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0: 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I knew it, I knew you.

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1: Mit Hannes Harp, guten Morgen. Am Montag gehen die Sommerferien auch in den restlichen Bundesländern zu Ende und damit wird das Thema Mobbing in der Schule wieder aufkommen. Rund jedes dritte Kind in Österreich ist schon einmal gemobbt worden. Konflikte gehören zum Alltag. Wichtig ist aber, dass die Kinder daheim gezielt lernen, Grenzen zu setzen und diese auch einzufordern. Das hilft auch im Umgang mit Schulkollegen, ist der Tipp von Kinderpsychologen an Eltern. Ideen, Trends und Entwicklungen rund ums Radeln und zu Fuß gehen, das ist heute noch Thema in Eisenstadt. Dort endet heute der erste gemeinsame Fuß- und Radverkehrsgipfel mit hunderten Fachleuten aus dem In- und Ausland, aus Politik, Verwaltung, Wissenschaft und Wirtschaft. Ziel ist, das Miteinander von Fußgängern und Radfahrern zu stärken für lebenswertere und klimafreundliche Städte und Regionen, sagt Verkehrsminister Hanke. Heute vor 25 Jahren hat es in den USA einen der schwersten Anschläge der jüngsten Vergangenheit gegeben. Bei den Terroranschlägen auf das World Trade Center in New York und das Pentagon in Washington sind fast 3000 Menschen gestorben. Auch 25 Jahre später sind hunderte Opfer bisher weiter unbekannt. Eine Zeremonie mit einer Schweigeminute ohne Reden wird es heute am New Yorker Mahnmal Ground Zero geben. Drei Forscher haben die wissenschaftlichen Arbeiten ihrer Kollegen der letzten Jahrzehnte auseinandergenommen und dabei über 3000 Anspielungen auf Beatles-Songs gefunden. Das erste Beispiel geht auf das Jahr 1966 in einer Pflegefachzeitschrift mit dem Titel Help, I Need Somebody zurück. Referenzen beispielsweise zu Elvis haben die Forscher nur über 190 gefunden. Die Wissenschaftler dürften das wohl gemacht haben, um mehr Menschen zu erreichen, ist das Fazit der Forscher.

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1: Der FC Wacker Innsbruck ist zurück in der zweiten Liga. Das nächste Heimspiel im Tivoli gegen Voitsberg heute Abend um 20.30 Uhr. Tickets gibt's im Ticketshop des FC Wacker. Komma Connect in Wörgl, die neue Konzertreihe diesmal in der Rock Edition. Mit 5 Bands ganz im Zeichen des Rock. Morgen Samstag um 18 Uhr im Komma in Wörgl. Almabtrieb in Jerzens, dieses Wochenende Samstag und Sonntag im Ortszentrum von Jerzens, inklusive großem Dorffest mit Live-Musik. 150 Jahre Feuerwehr Zierl, das Jubiläumswochenende ab heute noch bis Sonntag. Mit verschiedenen Veranstaltungen übers ganze Wochenende verteilt. Alle weiteren Infos unter www.feuerwehr-zierl.at. Heimspiel für die FC Wacker Damen, übermorgen Sonntag gegen den FC Pinzgau Saalfelden. Anpfiff ist um 16 Uhr am Sportplatz Tivoli W1. Und der TC Wandercup, ebenfalls übermorgen Sonntag im Wandergebiet Saarfaus. Treffpunkt ist bei der Talstation der Kompadellbahn bzw. beim Sandliner von 8.30 Uhr bis 10 Uhr. Infos unter wandercup.tt.com.
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13: Schönen guten Morgen am Freitag. Das Tirolwetter bei Live-Radio mit Beate Lehner. Zum Wochenende kommt die Sonne wieder.
14: Jetzt in der Früh teilweise noch leichter Regen. Es reißt aber in den nächsten Stunden schon auf, wird trocken und die Sonne kommt zwischen den Wolken raus. Heute wieder etwas milder als gestern, bis zu 21 Grad werden es. Aktuell noch ziemlich frisch in Scharnitz, nur 9 Grad, in Innsbruck und Lienz 12 Grad. Die Live-Radio-Vorschau aufs letzte Ferienwochenende. Samstag und Sonntag sonnig, in der Früh teilweise ein paar Nebelfetzen und recht frisch. Und untertags in der Sonne aber nochmal spätsommerliche Temperaturen bis zu 25 Grad werden's.
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13: Endspurt für unseren Tiroler Radprofi Eva Hausberger.
15: 3 Etappen sind's noch für Felix Gall bei der Spanien-Rundfahrt der Vuelta. Im gestrigen Einzelzeitfahren ist der Osttiroler zwar einen Rang zurückgefallen, bleibt als jetzt Dritter in der Gesamtwertung aber weiter auf Podestkurs. Jetzt stehen unter anderem noch 2 schwere Bergabschnitte an, wo der Kletterspezialist zurückschlagen kann. Die Vuelta endet dann am Sonntag.
13: Kurz vor 6.
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16: Mit Melanie Wenig, guten Morgen. Am Montag gehen die Sommerferien auch in den restlichen Bundesländern zu Ende. Damit rückt auch das Thema Mobbing in der Schule wieder in den Vordergrund. Rund jedes dritte Kind in Österreich ist schon mal gemobbt worden. Kinderpsychologin Simone Friesacher erklärt, dass auch Eltern ihre Kinder auf das Thema vorbereiten sollen.
17: Gehen Sie in die Schule, reden Sie mit den Vertrauenspersonen in der Schule, im besten Fall mit dem Mobbingpräventionsteam vor Ort und gehen Sie die ersten Schritte gemeinsam mit Ihrem Kind durch. Denn das Ziel ist, das Kind zu unterstützen, dem Kind die Sicherheit zu geben und vor allem das Verhalten der Akteurinnen und Akteure zu stoppen.
15: Die Kinder ernst zu nehmen sei das Wichtigste. Außerdem können Eltern auch daheim mit den Kindern gezielt üben, Grenzen zu setzen und sie einzufordern. Das hilft dann auch im Umgang mit Schulkollegen, sagt Friesacher. Nach dem tödlichen Busunfall in der Schweiz ist die Zahl der Opfer weiter unklar. Die Polizei spricht von mehreren Verunglückten, gibt die genaue Zahl aber erst am Vormittag bekannt. An Bord des niederländischen Reisebusses waren knapp 50 Personen. Der Bus war gerade Richtung Österreich unterwegs und ist im Engadintal gegen eine Leitplanke gestoßen, von der Straße abgekommen und auf die Seite gestürzt. Heute vor 25 Jahren hat es in den USA einen der schwersten Anschläge der jüngsten Vergangenheit gegeben. Bei den Terroranschlägen auf das World Trade Center in New York und das Pentagon in Washington sind fast 3000 Menschen gestorben. Auch 25 Jahre später sind hunderte Opfer bisher unbekannt. Eine Zeremonie mit einer Schweigeminute wird es heute am New Yorker Mahnmal Ground Zero geben. In der Champions League hat Bayern München am Abend gegen Bodø Glimt eine Gala-Vorstellung abgeliefert. Zum 23. Mal in Folge haben die Bayern ihr Auftaktspiel in der Königsklasse gewonnen und das gleich mit 5:0. Weniger gut gelaufen ist es für RB Leipzig bei der 1:4 Niederlage gegen Champions League-Neuling Como.
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14: Es läuft aktuell gut auf den Tiroler Straßen. Staus und Blitzer gerne melden 0512 20 80 85. Danke und gute Fahrt.
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13: Ja, genau, mit der Beate, Lena. Guten Morgen.
14: Morgen.
13: Montag ist Schulstart, bedeutet für euch, liebe Eltern, wieder ordentlich Geld für Schulsachen ausgeben, gell?
14: Wir kümmern uns darum, dass es doch nicht so viel wird, wie ihr euch Geld sparen bzw. Geld wieder zurückholen könnt. Das verraten wir euch in 6 Minuten.
13: Dazu natürlich eure Lieblingshits für ein gutes Gefühl am Morgen. Jetzt die aktuelle von Harry Styles und Miles Smith.

0: einer eurer absoluten aktuellen Lieblingshits von Harry Styles zum Munterwerden. Live-Radio am Freitag, 5 nach 6. Guten Morgen. Ja, es geht ins letzte Ferienwochenende für die Tiroler Kids. Bedeutet in den nächsten Tagen für viele Tiroler Eltern lange Einkaufsliste abarbeiten, Hefte, Stifte, Federpinal und. Werde, sagen wir uns ehrlich, das geht einfach ins Geld.
1: Brutal sogar. Da kommt jedes Jahr im Herbst sehr viel zusammen, aber wir haben die Tipps für euch, wie ihr jetzt im September bares Geld sparen könnt. Zum Beispiel mit Gemeinschaftskassen. Sprecht euch mit anderen Eltern ab, vielleicht mit den Eltern der Klassenkollegen von euren Kindern und kauft gemeinschaftlich Großpacks ein, weil bei Heften, Umschlägen und Co., da gibt es oft Mengenrabatte, wenn gleich die XXL-Packung gekauft wird. Braucht organisatorisch vielleicht ein bisschen Vorarbeit, spart dann aber bares Geld.
0: Schon ein richtig super Tipp. Wir haben aber noch viel mehr Tipps, wie ihr jetzt zum Schulstart richtig Geld sparen könnt. Alle Infos und Tipps online, liveradio.tirol. Schaut da gleich einmal rein jetzt beim Frühstücken. Guten Morgen, Tirol am Freitag.

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0: Achtung, Autofahrer mit Live-Radio sofort informiert, wenn was passiert. Beate hat was Aktuelles aus dem Verkehrszentrum, es ist nämlich ein Unfall passiert.
1: Auf der B169 Zillertalstraße im Gemeindegebiet von Strass, da ist aktuell der Brettfalltunnel wegen eines Unfalls gesperrt und die Polizei regelt den Verkehr, rechnet hier mit ein paar Minuten Verzögerung.
0: Kommt's gut rein in den Freitag. Ja, letztes Ferienwochenende eben bei uns in Tirol. Silvias Fomp ist Mama mit ihrer Tochter Josefine gerade in Hamburg.
2: Hallo liebes Live-Radio-Team, wir sind jetzt gerade in Hamburg mit den Kindern und verbringen da den letzten Ferientag. Ich freue mich total auf den Montag, wenn die Schule wieder losgeht, wenn alle verrammt sind, so gerne in die Ferien mag. Aber jetzt ist wichtig, dass wieder jeder seine Struktur hat.
1: Ja. Jawohl, ihre Tochter wollte da aber auch noch gleich was dazu sagen.
3: Also ich freue mich richtig auf die Schule, weil da sehe ich immer meine ganzen Freundinnen und dann lerne ich endlich einmal wieder was.
1: Wow, ja, aber jetzt heißt Ferienfinale nochmal richtig genießen. Das Wetter dazu passt perfekt. Bis zu spätsommerliche 25 Grad am Wochenende bei uns in Tirol. In Hamburg bei der Silvia und bei der Josefine ist es deutlich frischer und verregneter. Das Heimkommen zahlt sich also aus.

0: Nach der Landecker Einkaufsnacht sind die einen oder anderen von euch noch ein bisschen müder. Mit Live-Radio war top, gelaunt in den Freitag rein, 6.21 Uhr. Feuerwehreinsatz nach einem Paragleiterunfall gestern im Stubaital. Was da los war, fahrt ihr gleich im Tirol-Update um 6:35 Uhr.
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6: Guten Morgen am Freitag, kurz vor 6:30. Das Tirolwetter bei Live Radio mit Beate Lehner. Sommerferienfinale und das Wetter, das passt.
7: Heute wieder mehr Sonne als gestern. Es wird jetzt bald überall trocken und die Wolken reißen etwas auf und lassen die Sonne durch. Die Temperaturen wecken jetzt beim Durchlüften so richtig auf. Frische 9 Grad nur in Seefeld, in Innsbruck und Dölsach 13 Grad. Untertags wird es dann milder als gestern, bis zu 21 Grad sind möglich. Die Live-Radio-Vorschau, die Sommerferien enden mit Spätsommerwetter. Am Samstag bis zu 24 Grad, am Sonntag bis zu 25. An beiden Tagen in der Früh ein bisschen neblig und frisch. Untertags kommt die Sonne zwischen den Wolken raus und sorgt nochmal für perfektes Ausflugswetter zum Ferienende.
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6: Ungewöhnlicher Paragleiterunfall im Stubaital, Eva Hausberger.
8: In Neustift prallen gestern zwei Paragleitpiloten bei einem Ausbildungsflug zusammen. Daraufhin verheddern sich die Schirme ineinander. Eine 30-jährige Frau stürzt auf ein Hausdach ab und wird leicht verletzt. Der zweite, 46-jährige Pilot, bleibt mit seinem Schirm am Dach etwa 2 Meter über dem Boden hängen. Ersthelfer können ihn unverletzt bergen. Die Frau wird von Feuerwehrleuten mittels Drehleiter in Sicherheit und dann weiter ins Krankenhaus gebracht. Sparen. Zum Schulbeginn in Tirol. Gerade der Herbst ist für viele Familien teuer. Zum Schulbeginn gibt es aber mehrere Förderungen, die sich Familien abholen können. Tirol-Reporterin Valentina Leitinger.
9: Unter anderem die Schulkostenbeihilfe des Landes. Abhängig vom Einkommen gibt es bis zu 200 Euro Beihilfe pro Kind pro Schuljahr. Die Beihilfe wird für Kinder bis zur 9. Schulstufe vergeben. Zusätzlich werden Schulveranstaltungen im Inland, die über mehrere Tage gehen, finanziell unterstützt, zum Beispiel Sportwochen. Im letzten Jahr sind in Tirol fast 7.200 Anträge für die Schulkostenbeihilfe bewilligt worden. 2,3 Millionen Euro hat das Land ausbezahlt.
8: Eine Beihilfe gibt es auch von der Arbeiterkammer. Weitere Tipps für Förderungen und zum Sparen findet ihr online bei uns auf liveradio.tirol. Im Unterland ist die asiatische Hornisse jetzt wieder weg. Vor 2 Wochen ist das Insekt in Kössen nachgewiesen worden. Zum ersten Mal in Tirol. Gestern ist das Nest entfernt worden, ohne Pestizide, nur mit heißen Dämpfen. Damit soll verhindert werden, dass sich die gelbfüßige asiatische Hornisse in Tirol weiter ausbreitet. Sie sei eine Gefahr für die Landwirtschaft, speziell für die Imkerei, aber auch für den Menschen, weil sie in Nestnähe sehr aggressiv sei, so Experten. Das Land bittet, weitere Sichtungen unbedingt zu melden. Und Sport, 3 Etappen warten noch auf Tirols Radprofi Felix Gall bei der Spanien-Rundfahrt der Vuelta. Er ist gestern im Einzelzeitfahren auf den 3. Rang zurückgefallen, bleibt aber weiter auf Podestkurs. Schon heute kann der Kletterspezialist zurückschlagen. 4000 Höhenmeter und eine Bergankunft stehen an. 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
7: Unfall auf der B169 Zillertalstraße im Gemeindegebiet von Straß. Der Brettfalltunnel ist deswegen aktuell gesperrt. Die Polizei ist vor Ort und regelt den Verkehr, rechnet aufgrund der Umleitung ein paar Minuten mehr ein. Ansonsten läuft es auf den Tiroler Straßen. Staus und Blitzer jederzeit gerne melden. 0512 20 80 85.
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7: Schönen guten Morgen.
6: Schon wieder Freitag, Veiti und Beate da. Ja, viel los gewesen die letzten Tage bei uns im Land.
7: Die wichtigsten Ereignisse mit einem kleinen Augenzwinkern zusammengefasst in 6 Minuten im Live-Radio-Wochenrückblick.
6: Ihr genießt jetzt einmal ganz gemütlich eure erste Tasse Kaffee, dazu der aktuelle Top-Hit von Teddy.

0: Nur Ohrwürmer für euch am Morgen, Live-Radio 6.36 Uhr. Was waren euer Highlights die letzten Tage bei uns im Land? Also meins sicher die Meldung aus dem Büro vom FC Wacker. Alle wichtigen Ereignisse mit einem Augenzwinkern jetzt nochmal für euch zusammengefasst.
1: Der Live-Radio Wochenrückblick. Ferienende, die Stimmung ist geteilt unter den Kids. Die einen sagen super und die anderen ein schlechter Witz. Einig sind sich da die Eltern, die hört man nur loben. Endlich wieder Dienst nach Vorschrift.
2: Ich arbeite, ich sehe wieder Schule, dann sind wir wieder gut aufgehoben.
1: 10.000 Tickets weg für einen Fußball im Oktober. Wacker gegen Salzburg, ja, das wird ein Mordszinnober. Manche werden von Wacker-Fans buchstäblich eingenommen und zum Fansein fast gezwungen.
3: Da habe ich von meiner Oma zum Geburtstag Wacker-Bettwäsche geschenkt bekommen.
1: Bei Tirols Autofahrern brennt am Dach das Feuer. Nirgendwo ist Sprit, wie bei uns so teuer. Ich frage eine Frau, spüren Sie das, krieg fast eine aufs Auge. Und a Blede redet dazu.
4: Ja, ich bin Pendlerin, ich freue mich natürlich jeden Tag, wenn ich mir die Tankpreise anschaue.
1: Das war's, liebe Tiroler, diese Woche, die ist vorbei. Auch nächste Woche Live-Radio hören, seid's vorne mit dabei.

0: Live-Radio am Freitag, guten Morgen, 6:45 am Montag geht's los.
1: 7 in 35.
2: Um 7.35 Uhr.
0: Ihr bekommt 7 Fragen und habt Zeit, die in 35 Sekunden zu beantworten. Gelingt's, dann genießt ihr einen Wellness-Tag zu zweit im Das 7 in Bad Heringen. Wir wärmen uns da heute schon ein bisschen auf mit einer Proberunde. Beate, du bist meine Kandidatin.
3: Um Gottes Willen,
0: okay. Ihr macht's natürlich daheim, in der Arbeit, im Auto, war immer natürlich auch mit, gell? Um Gottes Willen, sagt die Obergescheide, Oberschlaue.
3: Ja,
0: bei uns
3: da. Überhaupt kein Druck so früh am Morgen, aber okay.
0: Konzentration.
1: 35 Sekunden. Ab jetzt.
0: Bundespräsident von Österreich.
3: Alexander Van der Bellen.
0: Wie nennt man den Meister in der Sauna?
3: Saunawart? Keine Ahnung, weiter.
0: Wie viele Bezirke hat Tirol?
3: 9.
0: Welcher Tiroler Fußballverein spielt in der zweiten Bundesliga?
3: Wacker Innsbruck.
0: 10 × 10 − 9 ist?
3: 91.
0: Von welcher Gemeinde hat der Batschakofl seinen Namen?
3: Batsch.
0: Ah, du bist ja so gut. Das waren jetzt keine 25 Sekunden.
3: Bravo! Hat der Saunawart gestimmt?
0: Saunawart, Saunameister, ich hätte Bats gelten lassen.
3: Okay.
0: Super Sache. Also, jetzt seid hoffentlich ja ihr aufgewärmt. Montag um 7.35 Uhr geht's los. Anmelden, liveradio.tirol.
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25: Guten Morgen. Das Tirol Wetter bei Live-Radio mit Beate Lehner. Es wird immer besser am Wochenende.
26: Heute noch ein recht bunter Mix aus ein bisschen Regen, jetzt in der Früh etwas Nebel und vielen Wolken. Im Laufe des Vormittags wird es aber trocken und später kommt zwischen den vielen Wolken auch immer wieder die Sonne durch. Mit bis zu 21 Grad wird es auch wieder etwas milder als gestern. Aktuell messen wir in Serfaus frische 9 Grad, in Innsbruck und Schwaz sind es 13 Grad. Die Live-Radio-Vorschau aufs Wochenende, die Spätsommersonne gibt nochmal Gas in der Früh ein paar Nebelfetzen, untertags auch ein paar Wolken, aber überwiegend sonnig und nochmal recht warm, bis zu 24 Grad morgen, am Sonntag sogar bis zu 25 Grad.
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25: Ja, dieses Wochenende für viele Kinofans in Tirol, Eva Hausberger.
2: Sie können morgen deutlich günstiger ins Kino gehen. In ganz Österreich steigt das Kinofest 2026. In den teilnehmenden Kinos gibt's Filme um 5,90 Euro auf der großen Leinwand zu sehen. Fachgruppenobmann Alexander Wurzenreiner.
3: Kann man anschauen, natürlich auch noch immer den Spider-Man, die Odyssee, sehr viele Kinderfilme wie Vaiana, Toy Story, die Minions natürlich raus. In ihrer gelben Manier noch immer über die Leinwand und ein ganz tolles bayerisches Produkt, der Steckerlfisch-Fiasko.
2: Das Kinofest soll Lust darauf machen, wieder öfter ins Kino zu gehen, wie es heißt.
25: Es ist 5:07.
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4: Mit Melanie Wenig, guten Morgen. Ab Montag sind die Sommerferien endgültig in allen Bundesländern vorbei. An unseren Schulen wird dann das Thema Mobbing wieder größer werden. Die Zahlen sind beunruhigend. Jedes dritte Kind ist schon mal gemobbt worden. In so einem Fall spielen die Eltern eine wichtige Rolle, sagt Kinderpsychologin Simone Friesacher. Man sollte sich als Elternteil in so einem Fall aber nicht selbst zu viel Druck machen.
5: Wenn ein Kind etwas erzählt, dass etwas nicht stimmt, heißt das nicht immer sofort, dass die Eltern sofort mit der Lösung kommen müssen und reagieren müssen, sondern es geht darum, das Kind möchte ernst genommen werden und das Kind möchte die Erfahrung machen, dass gemeinsam mit den Erwachsenen hier eine Lösung gesucht wird.
4: Wird das Kind gemobbt, sollte der erste Weg in die Schule führen. Mobbing kann man nur dort bekämpfen, wo es passiert, sagt Friesacher. 25 Jahre nach den 9-11-Terroranschlägen gedenken die US-Amerikaner heute der Opfer. US-Präsident Trump wird bei einer Gedenkveranstaltung am Pentagon in der Nähe von Washington D.C. erwartet. In New York sollen Angehörige in der Früh am Ort des Anschlags auf die Zwillingstürme des World Trade Centers die Namen der Getöteten verlesen. Bei der islamistischen Terrorattacke sind im Jahr 2001 fast 3000 Menschen ums Leben gekommen. Der Krieg im Iran treibt die Energiepreise weiter in die Höhe. Energieexperten gehen davon aus, dass die Preise um weitere 20-30% steigen werden. Was die Gasspeicherung angeht, ist Österreich aber gut aufgestellt, sagen Energieexperten. Die Speicher sind hier zu rund 70% gefüllt. Nur bei einem sehr strengen Winter müsste man auf strategische Reserven zugreifen, heißt es. Und das legendäre Rachekleid von Prinzessin Diana kommt unter den Hammer. Das figurbetonte, schulterfreie schwarze Kleid hat Diana 1994 an dem Abend getragen, an dem ihr noch Ehemann Charles öffentlich zugegeben hat, dass er seiner Frau untreu ist. Am 9. Dezember wird es bei Sotheby's in New York versteigert. Bis zu 250.000 Euro könnte es einbringen. Ein Teil des Geldes geht an eine Fachklinik für Psychiatrie und psychische Gesundheit in Schottland.
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26: Weiterhin Sperre nach einem Unfall auf der B169 Zillertalstraße. Im Gemeindegebiet von Straß, der Brettfalltunnel ist teilweise gesperrt. Hier regelt eine Ampel den Verkehr, rechnet ein paar Minuten Wartezeit ein. Ansonsten schaut's gut aus auf den Tiroler Straßen. Staus und Blitzer bitte melden 0512 20 80 85.
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25: Ja, guten Morgen, Veiti und Lea, da wollt ihr jetzt sagen, gell? Derweil ist die Beate Lena heute einmal da. Das ist so schön, dass
18: sehr
25: du wieder mal
18: gell?
25: Mit mir Frühsendung machst. Großartig. Ja, wenn der Tennisplatz zu einer riesengroßen Sandkiste wird. In Kitzbühel im Tennisstadion steigt am Wochenende das Kids Beach Event.
26: Und der Organisator, der Simon, der hat sich dazu selbst eine Challenge auferlegt. Die ist echt heftig. Was er vorhat, das hört ihr in 6 Minuten hier auf Live Radio.
25: Und jetzt der aktuelle Ohrwurm-Hit von Alex Foren, Fever Dream.

0: Wunderschönen guten Morgen, Tirol. Freitag auf Live-Radio gleich 5:05. Ja, das schaut ungewohnt aus in Kitzbühel. Im Tennisstadion liegt statt rotem Sand jetzt weißer Sand. Ja, das Tennisstadion wird am Weekend nämlich zur Beachvolleyball-Arena, Beate.
1: Das Kids Beach Turnier steigt bis inklusive Sonntag und ein Tennisstadion innerhalb kürzester Zeit in einen Beachvolleyball-Court zu verwandeln, das war heuer extrem knapp, Organisator Simon Wages.
2: Ja, der Zeitplan war extrem eng, also so eng war es noch nie. Es haben am Samstag noch Pizzerra und Jaus im Tennisstadion gespielt und dann hat der Abbau gestartet von diesem Konzert und wir sind erst Dienstagmittag mit dem Sand rein. Das heißt, wir haben jetzt echt in Rekordzeit das Stadion auf links gedreht.
0: Bravo!
1: Und trotz Stress müssen da alle total genau sein.
2: Wir müssen viel Sand reinbringen, wir müssen den Boden schützen, dass der ATP-Sand überhaupt nicht beschädigt wird, weil das wird 500.000 Euro kosten, wenn wir den beschädigen.
0: So ein wertvoller Sand. Hey, und weil der Stress noch nicht genug ist, klar, hat sich der Simon auch eine Challenge einfallen lassen. Pro Verkauf dem Ticket läuft er einen Kilometer.
2: Das kann ich jetzt gar nicht sagen, weil wir landen ja irgendwo dann am Sonntag. Aber was ich bis jetzt gelaufen bin, sind 95 Kilometer. Also ich habe schon ein bisschen ein Commitment gehabt, aber ich habe natürlich auch arbeiten müssen. Aber sobald das Event durch ist, bleibe ich dran und gebe auch regelmäßig Updates auf Social Media, wie es so läuft.
0: Und könnte dann echt intensiv werden, wenn an allen 3 Tagen Full House ist in Kitzbühel, muss der Simon in etwa die Strecke von Tirol bis Sydney laufen. Bitte.
1: Unfassbar, unfassbar. Ja. Beim Gedanken dran kriege ich schon Muskelkater.
0: Ihr startet hoffentlich jetzt gemütlich muskelkaterfrei ins Wochenende. Schönen guten Morgen mit Ray Gavi bei Live Radio.
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0: einer eurer Lieblings-Greatest-Hits bei Live Radio von Michael Jackson und gleich einer der besten Aktuellen von Olivia Rodrigo, Drop Dead. Es ist gleich 7:15 am Freitag. 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
1: Auf geht's in den Freitag, 7:30. Das Tirolwetter bei Live-Radio mit Beate Lehner. Die Sonne, die braucht heute noch ein bisschen zum Munterwerden.
2: Noch versteckt sie sich hinter vielen Wolken, teilweise auch ein paar Regentropfen dabei jetzt in der Früh. Aber im Laufe des Vormittags reißt es auf und zwischen den Wolken kommt die Sonne raus. Mit bis zu 21 Grad wird es heute wieder etwas milder als gestern. Aktuell noch frisch unter der Wolkendecke in St. Anton 10 Grad, in Innsbruck und Nikolsdorf 13 Grad. Die Live-Radio-Vorschau, das letzte Ferienwochenende wird wieder deutlich sonniger und die Temperaturen fein spätsommerlich. Morgen bis zu 24 Grad, am Sonntag bis zu 25 Grad. In der Früh gibt es jeweils ein paar Nebelfetzen, untertags auch nicht ganz wolkenlos, aber insgesamt sehr freundlich.
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1: Unfall mit vollbesetztem Reisebus am Abend in Wörgl-Everhausberger.
4: Im Umfahrungstunnel Bruckhäusl prallen gegen 17.30 Uhr ein Auto und ein Reisebus zusammen. Die 78-jährige Autofahrerin, die mit ihrem Mann unterwegs ist, kommt auf die Gegenfahrbahn und streift den Reisebus mit insgesamt 48 Menschen an Bord. Verletzt wird glücklicherweise niemand. Die Fahrzeuge müssen aber abgeschleppt werden. Dafür ist der Tunnel etwa 2 Stunden lang gesperrt. Wie es zu dem Unfall gekommen ist, ist noch unklar. In Neustift im Stubaital stürzt gestern eine 30-jährige Paraglide-Pilotin auf ein Hausdach ab. Sie stößt bei einem Ausbildungsflug mit einem anderen Paraglide-Piloten zusammen. Die Schirme verheddern sich, daraufhin kommt es zum Absturz, bei dem die Frau leicht verletzt wird. Der zweite Pilot bleibt am Dach etwa 2 Meter über dem Boden hängen. Er kommt ohne Verletzungen davon. Feuerwehrleute rücken an, um die Piloten unter anderem mit der Drehleiter in Sicherheit zu bringen. Das Urteil im Tierquälerprozess rund um den Kater Schmotzer soll noch einmal geprüft werden. Das fordert die Tierärztekammer. Anfang August sind 4 Angeklagte freigesprochen worden. Tirol-Reporterin Valentina Leitinger.
5: Geht es nach der österreichischen Tierärztekammer, sei das Tierschutzgesetz beim Prozess in mehreren Punkten nicht richtig angewandt worden. Konkret geht es um die Frage, was als unnötige Qualen gesehen wurde und was nicht. Auch die Rolle der Einzelnen müsse genau betrachtet werden, heißt es. Am 4. August sind alle 4 Angeklagten vom Vorwurf der Tierquälerei freigesprochen worden, was für großen Wirbel gesorgt hat. Das Urteil ist mittlerweile rechtskräftig.
4: Und morgen steigt in den Tiroler Kinos das Kinofest 2026. Filme gibt es da zum vergünstigsten Preis von 5,90 Euro zu sehen. Das Kinofest soll Lust darauf machen, wieder öfter ins Kino zu gehen, wie es heißt. 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
2: Wir schauen wieder auf die B169 Zillertalstraße. Im Gemeindegebiet von Strass ist heute in der Früh ein Unfall passiert. Die Sperre des Brettfalltunnels ist jetzt wieder aufgehoben, der Tunnel wieder offen. Letzte Aufräumarbeiten laufen noch, die Verzögerungen soll es aber keine mehr geben. Sonst läuft es auf den Tiroler Straßen. Wenn ihr sonst was seht, Staus und Blitzer gerne melden. 0512 20 80 85.
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1: Ja, Beate, Lena, guten Morgen. Montag, guten Morgen. Schulstart schon bei uns im Land bedeutet für euch, liebe Eltern, wieder ordentlich Kohle für Schulsachen ausgeben.
2: Wir kümmern uns darum, dass es nicht ganz so viel wird, wie ihr euch viel Geld sparen bzw. Geld wieder zurückholen könnt. Das verraten wir euch in 6 Minuten.
1: Dazu eure Lieblingshits für ein gutes Gefühl am Morgen gleich die aktuelle Shakira. Und hier ist Mai Smith.

0: Live-Radio 7:36 am Freitag. Ihr Lieben, jetzt geht's ums Geldsparen, gell? Sommerferienfinale, ja, für die Tiroler Kids. Montag Schulbeginn. Das bedeutet in den nächsten Tagen für viele Eltern lange Einkaufslisten abarbeiten, Hefte, Stifte, Federfinal und. Das kann halt einfach richtig ins Geld gehen, Beate.
1: Und zwar gewaltig ins Geld gehen. Da kommt im Herbst jedes Jahr richtig viel zusammen. Aber wir haben die Tipps für euch, wie ihr jetzt im September bares Geld sparen könnt. Zum Beispiel gebraucht shoppen. Es gibt ja mittlerweile total viele Online-Plattformen wie Willhaben oder Vinted oder viele andere. Da gibt es unfassbar viele Angebote für die verschiedensten Dinge. Schultaschen zum Beispiel, die sind ganz oft noch in Top-Zustand, kosten aber nur noch einen Bruchteil vom Neupreis.
0: Sensationell. Wir haben einen ganzen Haufen Tipps zum Sparen rund um den Schulstart für euch zusammengefasst. Online auf unserer Homepage liveradio.tirol. Klickt gleich einmal rein.

0: Wenn Greatest Hits hier auf Live-Radio, dann nur die allerbesten. Cher war das und gleich einer der besten aktuellen Hits von Robbie Williams. Gleich haben wir es 7:45. Der Feiti und die Beate da am Freitag. Guten Morgen! Ja, das Innsbrucker Tivoli-Stadion wird kochen, mit Garantie. Restlos ausverkauft wird sein im Oktober, wenn die Grün-Schwarzen gegen Austria Salzburg spielen.
1: Heute Abend brauchen Sie aber auch schon eure Unterstützung, Wacker-Präsident Hannes Rauch.
2: Ein herzliches Grüß Gott aus dem Tivoli-Stadion, liebe Live-Radio-Hörerinnen und Hörer. Heute am Abend spielen wir gegen Salzburg. Ich hoffe, ihr seid dabei. Und was mich natürlich riesig freuen hat, wenn die große Live-Radio-Community auch stark im Tivoli-Stadion vertreten ist, weil dann wir brauchen den Support. Und wir hoffen dann gemeinsam mit euch, dass wir dann einen Dreier gegen Salzburg einfahren.
0: Ja, fix!
1: Jawohl, die Nordtribüne wird auf jeden Fall wieder ordentlich Stimmung machen.
0: Ja, wird übrigens ein Flutlichtspiel am Pfiff um 20.30 Uhr. Hier ist jetzt Mega-Fußballfan Robbie Williams mit seinem aktuellen Mega-Hit All My Life bei Live Radio. 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
1: Schönen guten Morgen am Freitag. Hier ist das Tirolwetter bei Live Radio mit Beate Lehner. Unser Land schaut jetzt noch ein bisschen müde aus.
2: Auch beim Wetter jetzt noch grau und dicht bewölkt. Stellenweise sind ein paar Regentropfen dabei. Noch am Vormittag wird es aber trocken und dann kommt in Tirol immer wieder die Sonne durch die Wolkendecke durch und bringt uns heute bis zu 21 Grad. Aktuell in Sölden 8 Grad, in Innsbruck und Kramsach 13 Grad. Die Live Radio Vorschau aufs letzte Ferienwochenende. Ausflugswetter mit Spätsommertemperaturen. In der Früh der Samstag und der Sonntag noch etwas neblig und die Temperaturen ziemlich frisch. Untertags wird es aber sehr sonnig. Morgen in Innsbruck zum Beispiel 10 Sonnenstunden. Am Samstag bis zu 24, am Sonntag sogar bis zu 25 Grad.
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1: Endspurt für unseren Tiroler Radprofi Eva Hausberger.
7: 3 Etappen sind's noch für Felix Gall bei der Spanien-Rundfahrt der Vuelta. Im gestrigen Einzelzeitfahren ist der Osttiroler zwar einen Rang zurückgefallen, bleibt als jetzt Dritter in der Gesamtwertung aber weiter auf Podestkurs. Schon heute könnte der Kletterspezialist zurückschlagen, 4000 Höhenmeter und eine Bergankunft stehen an. Die Vuelta endet dann am Sonntag.
1: Es ist 5:08.
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8: Mit Melanie Wenig. Guten Morgen. Ab Montag geht die Schule dann auch wieder in Oberösterreich, Salzburg, Tirol, Vorarlberg, Kärnten und der Steiermark los. Und damit steigt dann aber auch wieder die Gefahr, dass Kinder von anderen Mitschülern gemobbt werden. Leider keine Seltenheit, jedes dritte Kind ist schon mal von anderen gemobbt worden. In so einem Fall wenden sich Eltern am besten sofort an die Schule, um gemeinsam nach Lösungen zu suchen. Aber was tun, wenn das eigene Kind andere Mitschüler mobbt? Wir haben Kinderpsychologin Simone Friesacher gefragt.
9: Es geht ganz klar um die Aussage, dieses Verhalten dulden wir nicht. Psychologisch möchten wir dahinter schauen. Was steckt denn dahinter? Welches Bedürfnis ist nicht erfüllt? Das Kind muss auch lernen, Verantwortung für sein Verhalten zu übernehmen und auch für dessen Auswirkungen.
8: Auch hier gelte, zuhören und die Kinder ernst nehmen. Hilfe gibt's in der Schule und bei der Kinder- und Jugendanwaltschaft. 25 Jahre nach den 9/11-Terroranschlägen gedenken die US-Amerikaner heute der Opfer. US-Präsident Trump wird bei einer Gedenkveranstaltung am Pentagon in der Nähe von Washington D.C. erwartet. In New York sollen Angehörige in der Früh am Ort des Anschlags auf die Zwillingstürme des World Trade Centers die Namen der Getöteten verlesen. Bei der islamistischen Terrorattacke sind im Jahr 2001 fast 3000 Menschen ums Leben gekommen. Nach dem tödlichen Busunfall in der Schweiz ist die Zahl der Opfer weiter unklar. Die Polizei gibt die genaue Zahl erst am Vormittag bekannt. An Bord des niederländischen Reisebusses waren knapp 50 Personen. Der Bus war gerade Richtung Österreich unterwegs und ist im Engadintal gegen eine Leitplanke gestoßen, von der Straße abgekommen und auf die Seite gestürzt. Eine Grenzmauer bauen wie im Kultspiel Tetris. Mit dieser kuriosen Idee hat die Regierung von US-Präsident Trump versucht, für die eigene Migrationspolitik zu werben und dafür eine eigene Website eingerichtet. Der Tetris-Hersteller hat jetzt aber dazwischen gefunkt und sich deutlich davon distanziert und mit Klagen gedroht. Und das hat Wirkung gezeigt. Das Spiel ist mittlerweile von der Website verschwunden.
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2: B169 Zillertalstraße, nach einem schweren Unfall im Gemeindegebiet von Strass war der Brettfalltunnel gesperrt. Mittlerweile ist er wieder offen. Durch die Aufräumarbeiten, die allerletzten, kann es sich noch zeitweise ein ganz kleines bisschen stauen, ein paar Minuten mehr einplanen. Ansonsten läuft es auf den Tiroler Straßen. Staus und Blitzer gerne melden, 0512 20 80 85.
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1: Guten Morgen, Veidi und Beate da.
2: Schönen guten Morgen am Freitag.
1: So, gleich Wochenfinale bei uns im Quiz am Morgen. Stadtland irgendetwas, wir schaffen in 30 Sekunden am meisten Begriffe.
2: Tom aus Innsbruck ist heute unser Kandidat und für den Wochensieg braucht er mindestens 9 Begriffe, 9 richtige. Ist eine hohe Marke. Anita Klocker aus Aschau führt nämlich seit Dienstag mit 8 richtigen.
1: Wir spielen in 6 Minuten und ihr macht's natürlich auch mit.

0: Wagners auf in den Freitag. Guten Morgen, 5 nach 8.
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0: Für den Wochensieg braucht der Tom aus Innsbruck heute mindestens 9 Begriffe. Christi.
2: Hallo Feiti, hallo Beate.
3: Guten Morgen.
0: Na, traumhaftes Wochenende steht bevor. Was schaust du vor?
2: Ah, ich werde mit den Kindern ein bisschen wandern gehen auf die Bike.
0: Sehr schön. Wo genau?
2: Auf der Musteralm.
0: Immer fein und nachher mit den Karts runter. So, Beate gibt als unsere Quizmasterin gerade noch deinen Buchstaben für heute.
3: Heute der Buchstabe K wie Konrad.
0: Alles klar?
2: Okay.
0: Wunderbar, dann starten jetzt für dich die schnellsten 30 Sekunden deines Lebens.
3: Stadt.
2: Kapstadt.
3: Land.
0: Schneller!
3: So einfach weiter sagen sonst.
2: Weiter.
3: Eine Süßspeise.
2: Kuchen.
3: Sportart.
2: Weiter.
3: Ein Beruf.
0: Gib Gas!
2: Kaminkehrer.
3: In der Schule.
0: Oh je.
3: Das vergeht so schnell, gell? Das vergeht so schnell.
0: Die Woche war, glaube ich, zu lang für dich und Tom. Ich habe jetzt leider nur 3 gezählt. Für einen Wochensieg natürlich viel zu wenig.
3: Leider. Vielleicht beim nächsten Mal.
2: Okay, super. Danke euch. Ciao.
0: So, Beate, was wären denn die Möglichkeiten gewesen, zum Beispiel?
3: Land, zum Beispiel Kanada oder Kenia. Was haben wir noch gehabt? Karate als Sportart. Beruf wäre zusätzlich noch zum Kaminkehrer der Koch oder der Konditor gewesen. Und zum Schluss in der Schule zum Beispiel die Kreide oder das Klassenbuch.
0: Ja, und somit gratulieren wir dir, Anita Klocker aus Aschau, mit 8 Begriffen zum Wochensieg. Glückwunsch, für dich gibt's 2 Top of Innsbruck Tickets mit der Bahn von der Stadt rauf aufs HVLK. Nächste Woche Neuschance für euch bei Stadtland irgendetwas. Gleich anmelden. 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

0: es macht so viel Spaß mit euch in den neuen Tag zu starten. Eure Live-Radio-Frühstarter, Veiti und Beate da. Es ist gleich 7:45 am Freitag.
1: Guten Morgen.
0: So günstig wart ihr schon lange nicht mehr im Kino, ja? Rein ins Sommerfinale, das bedeutet, dieses Wochenende noch einmal Ferienkinder beschäftigen, zum Beispiel eben mit einem Ausflug ins Kino.
1: Morgen steigt in ganz Österreich das Kinofest 2026. Das heißt für euch, die Filme gibt es deutlich günstiger zu sehen. Und da könnt ihr wählen zwischen den ganzen Blockbustern der letzten Zeit, von den Minions bis hin zu Spider-Man Brand New Day.
2: Hi. Mein Name ist Peter Parker.
3: Du bist der Spider-Man. Du darfst niemandem was verraten. Das bleibt unser Geheimnis.
0: Oder was mich ins Kino locken wird, bayerischer Humor mit dem aktuellen Eberhofer-Krimi-Steckerlfisch-Fiasko.
4: Sag mal, spinnst du? Die Küche ist nagelnigelneu und wird jetzt bitteschön nicht eingesaut.
5: Schau, Susi. So eine Küche ist ein Gebrauchsgegenstand. Wie Unterhosen. Irgendwann kriegt man es halt nicht mehr richtig sauber.
0: So witzig einfach.
6: Jeder Zentimeter zählt. Bei mir jedenfalls.
4: Das glaube ich sofort.
0: Ja. Bester Humor garantiert. Ja, am besten direkt online bei eurem Tiroler Lieblingskino nachschauen und Lieblingsfilme für morgen reservieren. Viel Spaß jetzt schon mal im Kino. Guten Start Richtung Wochenende mit Live-Radio.

0: Schönen guten Morgen am Freitag, Live-Radio 20 nach 8. Einige von euch haben es heute eh mitbekommen, in der Früh im Zillertal war der Brettfalltunnel gesperrt. Was da der Grund war, fahrt ihr gleich im Tirol-Update um 8:35.
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14: Schönen Freitag, 8:55. Das Tirolwetter bei Live-Radio mit Beate Lehner. Schaut zwar gerade nicht danach aus, aber es wird noch ein richtig sonniges Wochenende.
15: Aktuell noch viele Wolken im Unterland, stellenweise auch ein paar Regenspritzer. Noch am Vormittag wird es heute trocken. Später reißt es dann zumindest ein bisschen auf und die Sonne kommt raus bei bis zu 21 Grad heute. Aktuell messen wir in Flirsch und Kitzbühel 10 Grad, in Innsbruck sind es 13. Die Live-Radio-Forscher aufs letzte Ferienwochenende. Samstag und Sonntag werden sonnig. In der Früh gibt es teilweise ein paar Nebelfetzen und es ist recht frisch. Untertags in der Sonne aber nochmal spätsommerliche Temperaturen, bis zu 25 Grad sind nochmal möglich.
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14: Großer Rettungseinsatz heute früh im Zillertal, Eva Hausberger.
17: Im Brettfalltunnel kommt es gegen 5:30 früh zu einem schweren Unfall. Ein Holztransporter und ein Auto stoßen frontal zusammen. 5 Personen werden verletzt. Ein Großaufgebot an Rettungskräften rückt an. Die Verletzten werden in die Krankenhäuser Schwarz, Kufstein und Innsbruck gebracht. Der Brettfalltunnel muss für die Rettungs- und Aufräumarbeiten vorübergehend gesperrt werden. Die Polizei versucht jetzt, die genaue Unfallursache zu klären. Sparen. Zum Schulbeginn in Tirol. Gerade der Herbst ist für viele Familien teuer. Zum Schulbeginn gibt es aber auch mehrere Förderungen. Tirol-Reporterin Valentina Leitinger.
18: Unter anderem die Schulkostenbeihilfe des Landes. Abhängig vom Einkommen gibt es bis zu 200 Euro Beihilfe pro Kind pro Schuljahr. Die Beihilfe wird für Kinder bis zur 9. Schulstufe vergeben. Zusätzlich werden Schulveranstaltungen im Inland, die über mehrere Tage gehen, finanziell unterstützt, zum Beispiel Sportwochen. Im letzten letzten Jahr sind in Tirol fast 7.200 Anträge für die Schulkostenbeihilfe bewilligt worden.

0: 2,3 Millionen Euro hat das Land ausbezahlt.
1: 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Gute Nachrichten für viele Pendler im Großraum Innsbruck. Die Altranzer Straße ist ab dem Wochenende wieder befahrbar. Seit Montag früh gibt es zwischen dem Kreisverkehr Innsbruck-Mitte und dem Schloss Ambras hier eine Totalsperre. Hier wird ein neuer Radweg gebaut. Ab morgen Abend ist die Straße wieder frei. Und das Kitzbüheler Tennisstadion hat sich diese Woche wieder in eine große Sandkiste verwandelt. Heute startet das Kids Beach Event, die Beachvolleyball-Staatsmeisterschaften. Und da war der Zeitplan heuer extrem eng, sagt Veranstalter Simon Wages.
2: Also so eng war es noch nie. Es haben am Samstag noch Pizzeria und Jaus im Tennisstadion gespielt und dann hat der Abbau gestartet von diesem Konzert und wir sind erst Dienstagmittag mit dem Sand rein. Das heißt, wir haben jetzt echt in Rekordzeit das Stadion auf links gedreht.
1: In einer halben Stunde um 9 Uhr geht es mit den ersten Bewerben los. 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
4: Keine längeren Staus momentan auf den Tiroler Straßen, aber es wird geblitzt. Die neuesten Blitzer für Tirol nur bei uns auf Live-Radio. Es blitzt zwischen Pill und Terfens bei der Autobahnunterführung im 50er. Danke Alexander fürs Bescheidgeben. Staus und Blitzer könnt auch hier jederzeit gerne melden. 05 12 20 80 85. Danke und gute Fahrt.
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5: Morgen!
4: Schönen guten Morgen.
5: Veiti und Beati da. Wieder viel los gewesen die letzten Tage bei uns im Land.
4: Aber hallo, die wichtigsten Ereignisse mit einem Augenzwinkern zusammengefasst, wie immer am Freitag in 6 Minuten der Live-Radio-Wochenrückblick.
5: Ihr genießt jetzt einmal ganz gemütlich eure erste Tasse Kaffee in der Arbeit. Dazu läuft Feel Good von Michael Schulte.

0: Der Start in den Freitag, der 11. September, Live-Radio 5 nach halb 9. Guten Morgen. Gleich kommt einer der besten aktuellen Hits von The One Republic. Davor schauen wir zurück auf die letzten Tage im Land.
1: 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Rückblick. Ferienende, die Stimmung ist geteilt unter den Kids. Die einen sagen super und die anderen ein schlechter Witz. Einig sind sich da die Eltern, die hört man nur loben. Endlich wieder Dienst nach Vorschrift.
2: Ich arbeite, ich sehe wieder Schule, dann sind wir wieder gut aufgehoben.
1: 10.000 Tickets weg für einen Fußball im Oktober. Wacker gegen Salzburg, ja, das wird ein Mordszinnober. Manche werden von Wacker-Fans buchstäblich eingenommen. Und zum Fansein fast gezwungen.
3: Da habe ich von meiner Oma zum Geburtstag eine Wacker-Bettwäsche geschenkt bekommen.
1: Bei Tirols Autofahrern brennt am Dach das Feuer. Nirgendwo ist Sprit, wie bei uns so teuer. Ich frage eine Frau, spüren Sie das, krieg fast Dorne aufs Auge. Und ein Blede redet dazu.
4: Ja, ich bin Pendlerin, ich freue mich natürlich jeden Tag, wenn ich mir die Tankpreise anschaue.
1: Das war's, liebe Tiroler, diese Woche, die ist vorbei. Auch nächste Woche Live-Radio hören, seid's vorne mit dabei.

0: 8:43 am Freitag mit Live-Radio sofort informiert, wenn was passiert. Aktuelles aus dem Live-Radio-Verkehrszentrum. Beate, der Brettfeldtunnel ist schon wieder zu.
1: B169 Zillertalstraße. Nach einem Unfall im Gemeindegebiet von Strass laufen jetzt noch die letzten Bergungsarbeiten im Tunnel. Der Brettfeldtunnel muss deswegen nochmal vorübergehend gesperrt werden. Das dauert voraussichtlich noch bis 9 Uhr. Ihr werdet übers Ortsgebiet umgeleitet.
0: Unsere Kollegin, die Lea Singer, war diese Woche wieder unterwegs.
2: Lea macht den Hof.
0: Sie war in Schwarz beim Pircherhof, hat da sogar selber Brot gebacken. Es duftet bis daher und uns dann eine ganz, ganz coole,
1: Steige
0: mitgenommen. Ja, genau.
1: Richtig, einen Haufen Zeug haben wir gekriegt. Volle gut und es schmeckt so gut. Auch wenn die Lea am Brot fast ein bisschen verzweifelt wäre.
3: Wenn sie es macht?
4: Das Brot. Einschießen. Wir geben das Brot in den Ofen.
3: So viele Fachbegriffe. Also, das war jetzt meine größte Herausforderung. So ein Weckelformen, das ist ja echt nicht ohne.
0: Aber gut gemacht.
1: Ja, gut gemacht. Es ist echt gut geworden. Und nicht nur zum Brotbacken hat die Lea viel dazugelernt, sondern auch noch Beziehungs- und Familientipps bekommen von Seniorbäuerin Agnes.
5: Schon sagen, was man sich denkt. Und nicht alle, weil am Mund halten. Mein Mann, wenn ich was sage, dann sagt er, schimpfst schon wieder, dann sag ich weiter. Man muss auch miteinander kommunizieren. Und das ist nicht immer nur fein oder nett, friedvoll und dicht, nicht zu faul zum Diskutieren.
1: Ja. Genau so ist es.
0: Bei mir wäre es oft einmal besser, wenn ich weniger sage. Gut, mehr spannende und unterhaltsame Einblicke gibt es dann morgen in der Live-Radio-Samstag-Show von der Lea.

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14: Schönen Freitagvormittag. Hier ist Beate Lena mit dem Tirolwetter bei Live-Radio. Ohne zusätzliches Licht geht momentan nichts im Büro.
15: Denn von draußen kommt nur wenig rein, aktuell ziemlich grau und bewölkt in Tirol. Letzte Regentropfen noch im Unterland, in den nächsten Stunden wird es aber trocken und es reißt ein bisschen auf. Am Nachmittag bei Sonne und Wolken im Mix bekommen wir heute bis zu 21 Grad. Aktuell in Lengenfeld 10 Grad, in Innsbruck und Fügen 13 Grad. Die Live-Radio-Vorschau. Die Sommerferien enden mit Spätsommerwetter. Am Samstag bis zu 24, am Sonntag bis zu 25 Grad. An beiden Tagen in der Früh noch ein bisschen neblig und frische Temperaturen. Untertags kommt die Sonne zwischen den Wolken aber raus und sorgt nochmal für perfektes Ausflugswetter zum Ferienende.
14: Jetzt haben wir es 8:55.
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17: Mit Melanie Wenig, guten Morgen. Energie wird noch teurer werden, sie wird uns aber nicht ausgehen. Davon geht Energieexperte Walter Bolz aus. Michael Schäder mit den Details.
18: Bolz geht davon aus, dass Energie noch um 20-30% teurer wird. Was Sprit angeht, rechnet er damit, dass Benzin noch auf 2 Euro und Diesel sogar auf 2,50 Euro pro Liter raufgehen werden. Aus der Sicht des ehemaligen E-Control-Chefs wird uns Energie aber nicht ausgehen. Die Gasspeicher sind derzeit zu rund 67% gefüllt, das sollte für den Winter reichen, sagte er in einem Fernsehinterview. Nachdem aber auch Gas teurer wird, geht er davon aus, dass das mittelfristig auch beim Strom der Fall sein wird.
17: Um nicht mehr so sehr von den internationalen Märkten abhängig zu sein, sollte Österreich stärker auf erneuerbare Energie aus dem eigenen Land setzen. Bei der US-Kongresswahl wird es wohl keine Wahlbeobachter der Organisation für Sicherheit und Zusammenarbeit in Europa geben. Die Organisation rechne nicht mehr mit einer Einladung durch die US-Regierung. Als OSZE-Mitglied haben sich die USA ja grundsätzlich verpflichtet, Beobachter ins Land zu lassen. Mit seinem Verhalten folgt Washington aber dem Vorbild autoritärer Staaten wie Russland. Bei der US-Wahl 2016 waren an die 100 OSZE-Beobachter im Einsatz. Im ersten Halbjahr hat es in Österreich deutlich mehr rechtsextreme Übergriffe gegeben als vor einem Jahr. Das hat die SPÖ bei Innenminister Gerhard Karner erfragt. Konkret waren es rund 860 Fälle. Das sind um 10% mehr. Die SPÖ fordert deswegen, dass der nationale Aktionsplan gegen Rechtsextremismus schnell umgesetzt wird. Und Archäologen des Naturhistorischen Museums haben in Hallstatt einen neuen Fund gemacht. Bei Bohrungen haben die Forschenden Salzabbaukammern aus der Eisenzeit entdeckt. Es handelt sich um mehrere parallel verlaufende Kammern, die sich über 300 Meter erstrecken. Am Wochenende informieren die Archäologen am Hallstätter Salzberg über den prähistorischen Fund.
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15: B169 Zillertalstraße, die Sperre des Brettfalltunnels ist jetzt wieder aufgehoben. Die Unfallfahrzeuge sind entfernt, ihr habt hier wieder freie Fahrt. Auch sonst läuft's gut auf den Tiroler Straßen. Staus und Blitzer gerne melden. 0512 20 80 85.
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14: Bis 19 Uhr feiert ihr im Theater da. Hi.
15: Guten Morgen.
14: So, wir starten gleich mit einem 90er von Soul Asylum und einem Party 2000er von der Madonna.
15: Und großes Finale heute bei den Live-Radio Sommerwetterkindern. Wir haben wieder Besuch im Studio. Die Elea aus Zierl ist da. Schönen guten Morgen, Elea. Hey.
1: Hallo Fati, hallo Beate, ich freue mich sehr, dass ich da bin.
15: Du bist unser Highlight des Tages und wir klären gleich mit der Elea, wie sie die Ferien verbracht hat und ob sie sich schon auf die Schule freut.
14: In 12 Minuten.

0: Hier freut sich die ganze Woche immer auf Freitag wegen dem Live-Radio Flashback Friday. Das Beste aus den 80ern, 90ern und 2000ern und natürlich eure Geschichten. Also falls ihr uns irgendwas erzählen wollt aus eurer Jugend zum Beispiel, ja, über die erste eigene Reise mit den Freunden irgendwohin in den Urlaub, die erste große Liebe, sagt es uns über die Live-Radio Tirol App, einfach Sprachnachricht schicken. Sein Markenzeichen, rote gewellte Haare. Früher waren sie sehr, sehr lang, heute deutlich kürzer. Das ist ein Mega-Hit jetzt aus den 90ern.
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0: der Flashback Friday bei Live Radio und gleich geht's in die 2000er mit Lady Gaga Paparazzi, 8:45.
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0: Ja, heute großes Finale von uns in Live Radio Sommerwetterkindern und wir freuen uns mega, dass die Elea aus Ziel bei uns ist. Grüß dich, Elea.
2: Hallo, Falti, hallo, Beate.
3: Schönen guten Morgen, fein, dass du da bist.
0: Wie waren die Sommerferien?
2: Die waren richtig cool, ich habe viel gelesen und ich bin viel schwimmen gegangen.
3: Du, was ist dein absolutes Lieblingsbuch, wenn du so viel liest?
2: Gerade die Harry Potter Bände.
4: Ah, cool.
3: Oh, hast du schon alle gelesen?
2: Nein, ich bin gerade beim 4.
3: Boah, der ist besonders cool. Das ist mein absoluter Lieblingsband. Voll cool. Du, und Elea, wenn du so viel liest, dann ist ja das als Sommerwetterkind für dich jetzt absolut gar kein Problem, oder?
2: Eigentlich nicht.
0: Dann gehen wir es einfach an, schauen wir, wie das Wetter jetzt am letzten Ferienwochenende wird. Heute mit der Elea aus Ziel.
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2: Die Sommerferien gehen mit viel Sonne zu Ende. Heute gibt es noch ein paar Wolken. Die Sonne wird am Nachmittag mehr. Bis zu 21 Grad werden es. Am Wochenende bekommen wir noch mal richtig viel Sonnenschein und bis zu 25 Grad. Perfektes Wetter für einen Ausflug zum Ende der Sommerferien.
0: Oh, schöne Aussicht.
3: Mega, Elea. Voll cool.
0: Danke.
3: Super. Man merkt, dass du voll viel liest. Sehr cool. Du, was habt ihr noch vor zum Ende der Sommerferien? Habt ihr noch was geplant am Wochenende?
2: Nichts, wovon ich wüsste.
3: Überraschung einfach, oder?
2: Ja.
0: Ja, dann wünschen wir dir einen wunderschönen Schulstart dann.
2: Danke.
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18: Freitagvormittag, 5:30 Uhr. Hier ist das Tirolwetter bei Live-Radio mit Beate Lehner. Noch schaut's grau aus.
19: Noch, aber es wird besser in den nächsten Stunden. Die letzten Regenspritzer klingen ab und dann reißt es heute am Nachmittag etwas auf und die Sonne kommt zumindest zeitweise durch, heute bei bis zu 21 Grad. Momentan messen wir in Umhausen frische 10 Grad, in Innsbruck und Lienz 14 Grad. Die Live-Radio-Forscher aufs Wochenende, die Spätsommersonne gibt nochmal Gas, in der Früh ein paar Nebelfetzen sowohl am Samstag als auch am Sonntag, untertags auch ein paar Wolken, aber überwiegend sonnig und noch

0: Nochmal warm, bis zu 24 Grad morgen und am Sonntag bis zu 25 Grad.
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2: Urteil mit Nachwehen, jetzt wollte ich sagen, Beatelina Eva Hausberger.
3: Das Urteil im Tierquälerprozess rund um den Kater Schmotzer soll noch einmal geprüft werden, fordert jetzt die Tierärztekammer. Anfang August sind 4 Angeklagte freigesprochen worden. Tirol-Reporterin Valentina Leitinger.
4: Geht es nach der österreichischen Tierärztekammer, sei das Tierschutzgesetz beim Prozess in mehreren Punkten nicht richtig angewandt worden. Konkret geht es um die Frage, was als unnötige Qualen gesehen wurde und was nicht. Auch die Rolle der Einzelnen müsse genau betrachtet werden, heißt es. Am 4. August sind alle 4 Angeklagten vom Vorwurf der Tierquälerei freigesprochen worden, was für großen Wirbel gesorgt hat. Das Urteil ist mittlerweile rechtskräftig.
3: Über 50 Betroffene gestern bei einem Verkehrsunfall in Wörgl. Im Umfahrungstunnel Bruckhäusl prallen gegen 5:30 Uhr abends ein Auto und ein Reisebus zusammen. Die 2 Autoinsassen und die 48 Personen im Bus bleiben alle unverletzt. Die Fahrzeuge können aber nicht mehr weiterfahren und müssen abgeschleppt werden. Dafür ist der Tunnel etwa 2 Stunden lang gesperrt. Wie es zu dem Unfall gekommen ist, ist noch unklar. Und Sport, 3 Etappen sind es noch für Tirols Radprofi Felix Gall bei der Spanien-Rundfahrt der Vuelta. Im gestrigen Einzelzeitfahren ist der Osttiroler zwar einen Rang zurückgefallen, bleibt als jetzt Dritter in der Gesamtwertung aber weiter auf Podestkurs. Die Vuelta endet dann am Sonntag. 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
0: Aktuell keine Staus, keine Blitzer. Wenn ihr was seht, 0512 20 80 85. Danke und gute Fahrt.
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2: Hey, schönen Vormittag, Feiti und Beate da.
0: Schönen Freitag.
2: Die Denise aus Telfs ist mit dem Hundi gerade unterwegs am Inn, am Gassi gehen, hört uns via App. Sehr gut. Für dich und alle Hundebesitzer in Tirol jetzt der perfekte Soundtrack. Die Beate liebt nach.

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0: 80er Superhit von Phil Collins am Flashback Friday bei Live Radio. Ah, das Innsbrucker Tivoli-Stadion wird kochen. Restlos ausverkauft wird sein im Oktober, wenn die Grün-Schwarzen gegen Austria Salzburg spielen.
1: Heute Abend brauchen Sie aber auch schon eure Unterstützung, Wacker-Präsident Hannes Rauch.
2: Ein herzliches Grüß Gott aus dem Tivoli-Stadion, liebe Live-Radio-Hörerinnen und Hörer. Heute am Abend spielen wir gegen Salzburg. Ich hoffe, ihr seid dabei. Und was mich natürlich riesig freuen hat, wenn die große Live-Radio-Community auch stark im Tivoli-Stadion vertreten ist, weil dann wir brauchen den Support und wir hoffen dann gemeinsam mit euch, dass wir dann einen Dreier gegen Salzburg einfahren.
1: Die Nordtribüne wird auf jeden Fall wieder ordentlich Stimmung machen.
0: Gegen Salzburg, so ein Dörfel, wird voll locker gehen, aber es ist immerhin ein Berg, ja, gegen den wir antreten müssen heute Abend. Also was ganz einfach wird es nicht. Trotzdem, 20.30 Uhr, nächster Sieg für Wacker Innsbruck. Hier ist jetzt einer eurer Lieblingshits aus dem Jahr 1990. Bon Jovi, Blaze of Glory. Natürlich nur hier bei Live Radio.
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0: Beste aus den 80ern, 90ern und 2000ern, weil ihr es euch wünscht, gibt es jeden Freitag den Live-Radio Flashback Friday. Schönen Vormittag, der Lito ist jetzt auch bei uns im Studio.
1: Ja, Flashback Friday lasse ich mir nie entgehen.
0: Und die Vorfreude für dich, ja, die steigt minütlich fast an.
1: Holla,
0: du fährst morgen nach Italien, nach
1: schön,
0: Rom.
1: Gell? Ja, andiamo a Roma.
0: Genial.
1: Die Beate schaut mir an, so neidisch.
2: Nein, überhaupt nicht, nein, gar nicht, überhaupt nicht. Ich schleiche mich vielleicht in einem Koffer mit.
0: Was machst du denn alles?
1: Na, was immer, alles. Wenn man nach Rom geht, macht man alles. Vollprogramm.
0: Darf's
1: vom Vatikan
0: treffen?
1: Bis Kämpfen im Kolosseum, bis... Alles werden wir machen, natürlich.
0: Aber wenn du alles machst, musst du das Spiel von Lazio anschauen und das Spiel von AS Roma.
1: Mal schauen, ob sich das noch ausgeht. Wir haben viel vor. Aber ich freue mich jetzt zuerst einmal mit euch ein Flashback Friday zu verbringen. Natürlich verstecken sich auch in der Playlist ein paar Italo-Songs. Muss ja sein.
0: Mit Lito geht's los, ab 10.

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18: Hier ist das Tirolwetter bei Live-Radio mit Beate Lena. Wolken, Wolken und noch mehr Wolken.
19: Momentan hängt noch eine dicke graue Decke am Tiroler Himmel, aber in den nächsten Stunden kommt immer öfter die Sonne zwischen den Wolken raus. Heute bei bis zu 21 Grad, am Nachmittag wird es noch recht freundlich. Momentan in Meierhofen und Innsbruck 14 Grad, in Bärwang messen wir 10 Grad. Die Live-Radio-Vorschau, das letzte Ferienwochenende wird wieder deutlich sonniger und die Temperaturen fein. Spätsommerlich nochmal, morgen bis zu 24 Grad, am Sonntag bis zu 25 Grad. In der Früh jeweils ein paar Nebelfetzen und tags auch nicht ganz wolkenlos, aber insgesamt sehr, sehr freundlich.
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18: Es ist 5 vor 10.
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21: Mit Melanie Wenig. Licht aus für eine ganze Nacht. Unter diesem Motto steigt heute die Earth Night. Mit der Aktion soll die Lichtverschmutzung für ein paar Stunden auf der ganzen Welt ein bisschen eingedämmt werden. Ab spätestens 22 Uhr sollen Haushalte darauf achten, dass es draußen möglichst dunkel ist, sagt der Initiator der Earth Night, Manuel Philipp.
22: Das größte Problem ist das Dauerlicht. Das, was draußen leuchtet, wo überhaupt niemand ist, wo vielleicht diejenigen, die es verursachen, drinnen im Haus liegen, schlafen, die eigenen Rollläden zu haben, dass man dieses Dauerlicht vermeidet. Und das lässt sich einfach vermeiden über einen Zeitschalter.
21: Die Lichtverschmutzung belastet nicht nur den Schlafrhythmus von Menschen. Tiere wie Vögel oder Nachtfalter können durch die Folgen von Dauerlicht sogar sterben, so Philipp. In Deutschland sind im ersten Halbjahr so viele Firmen pleite gegangen wie seit dem Jahr 2013 nicht mehr. Die Amtsgerichte melden rund 13.000 Insolvenzen, also um knappe 7% mehr als im Vorjahr. Unternehmen aus Verkehr und Lagerung, dem Gastgewerbe und der Baubranche waren besonders betroffen. In den 10% der größten bankrotten Unternehmen waren mehr als 16.000 Arbeitsplätze betroffen. Der Energieexperte und frühere E-Control-Chef Walter Bolz geht davon aus, dass die Energiepreise noch um 20-30% steigen werden. Wir müssen uns aber keine Sorgen machen, dass uns Strom oder Gas ausgehen, wie er zuletzt klargestellt hat. Die Gasspeicher seien gut genug gefüllt, dass wir über den Winter kommen. Bolz rechnet damit, dass auch Strom wieder teurer wird. Außerdem würden ihn Literpreise über 2 Euro für Benzin und 2,50 Euro für Diesel nicht überraschen. Oscar-Preisträgerin Jennifer Lawrence hat jetzt einen offiziellen Instagram-Account nach langem Boykott. Die Tribute von Panem-Schauspielerin hat nun ein erstes Video gepostet und gemeint, sie probiere es aus, jedenfalls solange keiner was Negatives sagt. Die Fans freut's, in weniger als 24 Stunden hat der Hollywood-Star bereits knappe 4 Millionen Follower bekommen.
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19: Es geht gerade flott durch Tirol, hier die neuesten Blitzer für Tirol, nur bei uns auf Live-Radio. Es blitzt zwischen Pill und Terfens bei der Autobahnunterführung im 50er. Danke Steffi fürs Melden. Wenn ihr auch was seht, Staus und Blitzer, jederzeit gerne melden, 0512 20 80 85.
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0: Der Flashback Friday, jeden Freitag nur bei Live Radio mit den besten Hits aus drei Jahrzehnten und weiter geht's mit einer, die ist einfach 66. Unfassbar. Aber es gibt halt so Leute, die werden gefühlt niemals alt. Sie ist eine davon, Claudia aus Telfs.
1: Die Nena, die Frau, die rockt einfach. Die hat eine Energie und einen Power, das ist ein Wahnsinn.
0: Auch heute noch, Live Radio Flashback Friday Fans Silke, Franzi und Vanessa singen sich schon mal ein.
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0: Gar nicht mal so gut. Irgendwie, irgendwo, irgendwann mit Inbrunst. Das ist die Hauptsache. Das ist das, was zählt. Nena jetzt am Flashback Friday bei Live Radio.

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0: Flashback Friday mit den besten Hits aus drei Jahrzehnten, jeden Freitag bei Live Radio. 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
17: Kurz vor 11:30.
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17: Großer Rettungseinsatz heute früh im Zillertal, Eva Hausberger.
19: Beim Brettfalltunnel in Straße ist es zu einem schweren Verkehrsunfall gekommen. Ein Holztransporter und ein Auto sind im dortigen Kreuzungsbereich frontal zusammengestoßen. 5 Personen wurden verletzt. Ein großer Rettungseinsatz war die Folge. Die Verletzten sind in die Krankenhäuser Schwarz, Kufstein und Innsbruck gebracht worden. Die Straße musste für die Rettungs- und Aufräumarbeiten etwa eine Stunde lang gesperrt werden. Laut Polizei war der Autofahrer alkoholisiert. Leerstehende Gebäude und Wohnungen gesucht. Die Vinzenzgemeinschaften Tirol suchen Unterkünfte, die zeitlich befristet für wohnungslose Menschen zur Verfügung gestellt werden können. Präsidentin Caroline Knittel.
20: Wir sanieren, adaptieren diese Wohnungen oder auch Gebäude, sodass sie bezogen werden können und Menschen, die bisher unter der Autobahnbrücke geschlafen haben, ein festes Zuhause haben.
19: Am Poltenhof in Innsbruck-Kranebitten etwa sind auf einem ehemaligen Bauernhof derzeit 25 Personen untergebracht. Doch der Hof soll abgerissen werden. Jetzt werden dringend Alternativen gesucht. Und wie kann ich langfristig abnehmen? Was ist bei Diabetes zu beachten? Das Land erinnert heute an die kostenlose Ernährungsberatung in Tirol. Über alle Bezirke verteilt gibt es 46 Beratungsstellen. Im vergangenen Jahr sind mehr als

0: 2800 Beratungen gezählt worden. Das Angebot ist kostenlos, eine ärztliche Überweisung oder E-Card ist nicht erforderlich. 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
2: Leichter Stau im Reiseverkehr Richtung Süden auf der B179 Fernpassstraße Reute Richtung Fernpass. Auf der Umfahrung Reute dauert es 5 bis 10 Minuten länger. Und hier die neuesten Blitzer für Tirol nur bei uns auf Live-Radio. Mötzer Landesstraße auf Höhe vom Parkplatz Locher Boden wird geblitzt. Danke Live-Radio Verkehrsmelder Clemens für die Info. Staus und Blitzer gleich melden 0512 20 80 85. Gute Fahrt.
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2: Der Flashback Friday hat viele Fans.
4: Grüß euch, ich bin der Max. Ich freue mich die ganze Woche schon auf den Flashback Friday. Ich spiele zu immer mega coole Lieder. Ich muss jetzt zwar noch ein bisschen arbeiten, freue mich dann aber schon auf den Feierabend. Und am liebsten würde ich in den Flashback Friday einstarten mit Dr. Alban, It's My Life. Ich wünsche euch ein schönes Wochenende.
2: Dann machen wir das. Weiter geht's. Dr. Alban, It's My Life. Und dann Entrance mit Stayin' Alive. Die massive Abwechslung jeden Freitag nur bei Live Radio. 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

0: Der Flashback Friday bei Live Radio. Eine kleine Zeitreise jeden Freitag mit den Partysongs von damals. Simone aus Metz.
1: Ja, bei manchen Liedern hast du natürlich sehr viele Erinnerungen. Ich meine, es sind natürlich auch Lieder dabei, wo du selber noch in die Disco gegangen bist und wo du denkst, das waren noch Zeiten, ja.
0: Das waren noch Zeiten mit ihm zum Beispiel. Mark ist der Nächste, jetzt am Flashback Friday.
2: Hallo, ich bin Mark und ihr hört jetzt meinen Single One to Make Her Happy.

0: Der Flashback Friday bei Live Radio und gleich geht's weiter mit einer Lady, die auch schon bei uns in Tirol war. 2005 in Ischgl, Anastasia, und einige von euch waren damals dabei.
1: Ja, Wahnsinn, die Show war Hammer.
2: Sagenhaft, ja. Man konnte den Satz sehr gerne von Leuten, super.
1: Traum, Hammer, ohne Worte einfach.
3: My life, I've been waiting.
4: Sicher haben wir mitgesungen.
5: Mir haben vor allem auch ihre alten Sachen, die sie zum Schluss gespielt hat, sehr gut gefallen. Es war eine super Bühnenshow, sie hat eine super Stimmung gemacht.
6: Mir hat es auch ganz gut gefallen.
7: This is Anastasia. Hey to everybody out there listening to Life Radio.
0: Mit Sick and Tired in 80 Sekunden.
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9: Der FC Wacker Innsbruck ist zurück in der zweiten Liga. Das nächste Heimspiel im Tivoli gegen Voitsberg heute Abend um 20.30 Uhr. Tickets gibt's im Ticketshop des FC Wacker. Comma Connect in Wörgl, die neue Konzertreihe, diesmal in der Rock-Edition. Mit 5 Bands, ganz im Zeichen des Rock. Morgen Samstag um 18 Uhr im Comma in Wörgl. Almabtrieb in Jerzens, dieses Wochenende Samstag und Sonntag im Ortszentrum von Jerzens, inklusive großem Dorffest mit Live-Musik. 150 Jahre Feuerwehr Ziel, das Jubiläumswochenende ab heute noch bis Sonntag. Mit verschiedenen Veranstaltungen übers ganze Wochenende verteilt. Alle weiteren Infos unter www.feuerwehr-ziel.at. Heimspiel für die FC Wacker Damen, übermorgen Sonntag gegen den FC Pinzgau Saalfelden. Anpfiff ist um 16 Uhr am Sportplatz Tivoli W1. Und der TC Wandercup, ebenfalls übermorgen Sonntag im Wandergebiet Zerfaus. Treffpunkt ist bei der Talstation der Kompadellbahn bzw. beim Sunliner von 8.30 Uhr bis 10 Uhr. Infos unter wandercup.tt.com.
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12: Hier ist das Tirolwetter bei Live-Radio. Die Sonne tut sich vor allem im Raum Innsbruck noch schwer. Ganz im Oberland und auch in Osttirol reißt es schon auf und die Sonne kommt langsam raus. Bis zum Nachmittag wird es in ganz Tirol noch freundlich bei bis zu 21 Grad heute. Aktuell Hochfilzen 10 in Innsbruck und Timing hat es 15 Grad. Die Live-Radio-Vorschau aufs letzte Ferienwochenende. Ausflugswetter mit Spätsommertemperaturen. In der Früh, der Samstag und der Sonntag etwas neblig, die Temperaturen frisch. Untertags wird es sehr sonnig. Morgen in Lienz zum Beispiel fast 12 Stunden Sonnenschein, am Samstag bis zu 24 Grad, am Sonntag dann sogar 25 Grad. Es ist 5 vor 11.
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14: Mit Melanie Wenig. Derzeit wird in Österreich über die Zukunft der Privatmedien diskutiert. Mittlerweile gehen über 2/3 der Werbegelder aus Österreich ins Ausland an große Plattformen wie Google und den Facebook-Konzern Meta. Das bringt die österreichischen Privatmedien finanziell in eine schwierige Situation, sagt die Geschäftsführerin des Verbandes österreichischer Privatsender Corinna Drumm.
15: Es braucht ein ausgewogenes, zielgerichtetes und gattungsspezifisches Medienfördersystem. Derzeit bekommen die Privatsender einen sehr, sehr geringen Teil der öffentlichen Förderung, der nicht in der gleichen Relation steht zu ihrer Relevanz und auch zu ihrer Nutzung.
14: Momentan bekommen private Fernseh- und Radiosender 25 Millionen Euro Förderung. Drum wünscht sich hier eine Verdoppelung. Der Ölpreis ist auf den höchsten Stand seit 4 Monaten. Grund sind Sorgen vor Lieferengpässen wegen der Spannungen im Nahen Osten. An den heimischen Tankstellen sind die Preise zuletzt aber stabil geblieben. Energieexperten rechnen allerdings damit, dass Sprit- und Energiepreise in den kommenden Monaten noch deutlich steigen könnten. Licht aus für eine ganze Nacht. Unter diesem Motto steigt heute die Earth Night. Mit der Aktion soll die Lichtverschmutzung für ein paar Stunden auf der ganzen Welt ein bisschen eingedämmt werden. Ab spätestens 22 Uhr sollten Haushalte darauf achten, dass es draußen möglichst dunkel ist, sagen die Initiatoren. Die Lichtverschmutzung belastet nicht nur den Schlafrhythmus von Menschen. Tiere wie Vögel oder Nachtfalter können durch die Folgen von Dauerlicht sogar sterben, heißt es. Mobilitätsminister Peter Hanke hat im Rahmen des 17. österreichischen Radgipfels und des 2. österreichischen Fußverkehrsgipfels in Eisenstadt innovative Projekte für Radfahren und zu Fuß gehen ausgezeichnet. Unter anderem haben das Burgenland für den Masterplan Burgenland zu Fuß und die steirische Stadt Judenburg für neue Geh- und Radwege Preise abgeräumt.
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12: Überlastung, viele unterwegs Richtung Süden auf der B179 Fernpassstraße, Reute Richtung Fernpass auf der Umfahrung Reute plus 15 Minuten. In der Gegenrichtung Fernpass Richtung Reute, Stau vor der Baustelle bei Bichelbach 10 Minuten plus. A12 Inntalautobahn Kufstein Richtung Deutschland bei der Ausreise aktuell 10 Minuten plus. Und viel los jetzt auch in den Tiroler Stadt- und Ortsgebieten, zum Beispiel in Innsbruck, Wörgl, Kitzbühel und St. Johann. Rechnet immer wieder mit Wartezeiten von bis zu 10 Minuten und mehr. Staus und Blitzer, bitte melden 0512 20 80 85.
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12: Und jetzt mit den alten Lieblingen von Live-Radio-Hörerin Doris.
3: Die Backstreet Boys. In meiner Jugend war das die Boyband.
16: Die haben eine gute Figur im Gegensatz zu Manfred oder Doris.
12: Sauerei. Doris Mann, wenn du das hörst, jetzt hast du einen gut. Mindestens. Hier sind die Backstreet Boys, Larger Than Life. Der nächste am Flashback Friday bei Live-Radio.

0: Der Flashback Friday bei Live Radio, auch heute natürlich mit
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0: Und mit Kollege Andi Laich.
2: Hallo.
0: Na, Flashback Friday machen wir natürlich statt Hashtag heute ein bisschen Flashback heute. Wir drehen die Uhr wieder zurück und starten im Jahr 1983. Da hat's in Österreich ein historisches Ereignis gegeben, Andi.
2: Vor genau 43 Jahren war der Papst zu Besuch bei uns. Papst Johannes Paul II. War in Wien. Das war deshalb so besonders, weil es der erste Papstbesuch seit 200 Jahren war. Dann sind sie ein bisschen häufiger geworden. Insgesamt war bisher 5-mal ein Papst bei uns in Österreich, im Sommer 1988 sogar in Innsbruck.
0: Weiter in die 90er, vor genau 35 Jahren, ist der Song rausgekommen.
2: Den kann man eigentlich fast gar nicht kennen. Ich kann dir aus Erfahrung sagen, wenn du dir eine E-Gitarre kaufst, ist das einer der ersten Songs, die du probierst. Smells Like Teen Spirit von Nirvana, vor 35 Jahren rausgekommen, 10. September 91, als erste Single des Albums Nevermind, und mit dem Song hat Nirvana eigentlich dann den ganz großen Durchbruch geschafft.
0: Zeit, mir eine E-Gitarre zu kaufen.
2: Ja.
0: Und wir bleiben noch bei der Musik. Im Jahr 2000 ist eine Band durchgestartet, die wir auch bestens kennen.
2: Die Sugar Babes, die britische Girl Group, hat genau heute vor 26 Jahren ihre erste Single rausgehaut, Overload. Die Bandgeschichte dann war zwar ein bisschen turbulent, viele Mitgliederwechsel, Streitigkeiten mit dem Management und so weiter, wie man sie ja von vielen Bands kennt, aber die Musik ist top, geht damals wie heute richtig gut ins Ohr.
0: Und ist natürlich auch am Flashback Friday immer mit dabei in unserer Playlist.
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0: Der Flashback Friday bei Live Radio, euer glanzvoller Start ins Wochenende, ob bei der Arbeit, unterwegs oder am Weg zum Rosenheimer Herbstfest zum Beispiel, wo heute viele von euch hin traveln, zum Beispiel die Claudia aus Kramsach, fährt mit den Mädels raus und ist schon ziemlich motiviert.
1: Ja, wir sind eine Gruppe von 4 Mädels. Wir fahren oft nachher Nachmittag Richtung Rosenheim und jetzt geht es dann schon schön langsam Richtung Herrichten. Es muss natürlich alles passen, da wird nichts dem Zufall überlassen. Vom Scheitel bis zur Sohle muss da alles sitzen. Der Prosecco ist eingekühlt, weil wir brauchen ja natürlich auch einen Wegzehrer. Auf jeden Fall freuen wir uns schon auf eine richtig coole Zeit.
0: Prosecco unterwegs und dauert dann an 2 Maß, oder?
1: Außen werden wir uns keinem Bier widmen, weil wir sind eher Team Wein. Deshalb wird eher ein Spritzermoss werden oder eine Flasche Weihgurt. Und als Bier lassen wir die anderen übrig. Aber auf jeden Fall freuen wir uns, wenn wir es wieder mal ein bisschen krachen lassen können.
0: Ja, lasst es krachen. Wir begleiten euch gern raus. Viel Spaß, Claudia. Ihr reißt die Hütte ab. Our House sozusagen. Weiter geht's mit Madness. Jetzt am Flashback Friday bei Live Radio.

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4: Gleich 5:30.
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6: Lage 3 Tage. Eva Hausberger.
7: Am Montag geht auch in Tirol die Schule wieder los. Knapp 98.000 Kinder und Jugendliche starten in ein neues Schuljahr. Darunter knapp 8.000 Erstklässler. Der Verkehrsclub Österreich erinnert Autofahrer heute daran, dort, wo Kinder unterwegs sind, langsamer und generell aufmerksam zu fahren. Im Vorjahr sind auf den Schulwegen in Tirol 58 Unfälle passiert. So viele wie seit 2018 nicht mehr. In der Innsbrucker Heilig-Geist-Straße rauben gestern 2 Jugendliche einen 60-Jährigen aus. Sie attackieren den Mann mit Faustschlägen, reißen ihm seine Bauchtasche weg und flüchten. Durch detaillierte Zeugenaussagen kann die Polizei die 16 und 18 Jahre alten Burschen schon kurze Zeit später festnehmen. Beide sitzen jetzt in Haft. Das 60-jährige Opfer wird verletzt. Und gute Nachrichten für viele Pendler im Großraum Innsbruck. Die Altranzer Straße ist ab dem Wochenende wieder befahrbar. Seit Montag früh gibt es zwischen dem Kreisverkehr Innsbruck-Mitte und dem Schloss Ambras hier eine Totalsperre. Hier wird ein neuer Radweg gebaut. Ab morgen Abend ist die Straße wieder frei. 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
6: A12 Interlautobahn Kufstein Richtung Deutschland, bei der Ausreise an der Grenze aktuell plus 15 Minuten. Überlastung, viele unterwegs Richtung Süden auf der B179 Fernpassstraße Reute Richtung Fernpass Umfahrung Reute, hier dauert es 15 Minuten länger. In der Gegenrichtung Fernpass Richtung Reute, Stau vor der Baustelle Bichelbach, 10 Minuten plus. Und viel los in den Tiroler Stadt- und Ortsgebieten, zum Beispiel in Innsbruck, Wörgl, Kitzbühel und St. Johann. Rechnet hier immer wieder mit Wartezeiten von 10 Minuten und mehr. Staus und Blitzer gleich melden 0512 20 80 85. Gute Fahrt.
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6: Yes, weiter geht's mit einer Legende, Tina Turner. Helmut aus Innsbruck hat sie live erlebt.
8: Einige Konzerte, also wenige, war zum Beispiel bei Tina Turner, war sensationell jedes Mal und hat irrsinnig Spaß gemacht. Und es ist schade, dass sie natürlich nicht mehr die Möglichkeit dazu hat.
6: Bei uns lebt sie ewig. Tina Turner, the best. Der nächste jetzt am Flashback Friday. Die besten Hits aus 3 Jahrzehnten jeden Freitag bei Live Radio.

0: Der Flashback Friday bei Live Radio mit den besten Hits aus drei Jahrzehnten und zwischendrin wichtige Info aus dem Live Radio Verkehrszentrum. Vorsicht, ein Unfall ist passiert und zwar auf der A12 Inntalautobahn Innsbruck Richtung Landeck im Bereich Amraser-Tunnel, also zwischen Innsbruck Ost und Innsbruck Mitte. Eine Fahrspur ist gesperrt. Die Asfinag-Kammer informiert, Einsatzkräfte sind bereits unterwegs. Vorsichtig fahren, wir halten euch da natürlich am Laufenden. Nächstes volles Info-Update gleich wieder um 11:55 und bis dahin entspannt angehen. Weiter geht's am Flashback Friday jetzt mit den Angels von Robbie.
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0: Der Flashback Friday, euer perfekter Start ins Wochenende mit den besten Hits aus 3 Jahrzehnten, jeden Freitag nur bei Live Radio. Jetzt mit einem absoluten Lieblingslied von mir und nicht nur von mir, auch von vielen von euch, wie zum Beispiel der Zurkrosten Sarah, jetzt in Innsbruck daheim. Der nächste Song erinnert dich?
1: An einen ganz besonderen Sommer in den 2000er, wo ich mein erstes eigenes Moped bekommen habe und erinnert mich, wie ich da das erste Mal selbst auf meinem eigenen großartigen, tollen Moped durch die Salzburger Innenstadt gebraust bin und im Ohr ist gelaufen von Journey Don't Stop Believing und mir ist die ganze Welt, war mir quasi offen. Das war wirklich absolute Freiheit.
0: Das ist, was Musik macht und warum der Flashback Friday so schön ist. Nochmals fühlen, was wir damals gefühlt haben. Journey, jetzt bei Live Radio.
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5: Hier ist das Tirolwetter bei Live-Radio mit Nora Nöckler. Langsam reißt's auf.
2: Immer öfter schaut jetzt die Sonne zwischen den Wolken durch. Im Laufe des Nachmittags kommt die dann immer mehr zum Vorschein. Dazu gehen sich noch bis zu 21 Grad aus. Aktuell messen wir 16 Grad in Innsbruck und in Haiming. In Lien sind es 17 Grad. Die Live-Radio-Wochenendvorschau zeigt, Samstag und Sonntag werden nochmal richtig fein. Am Vormittag gibt's noch Nebel in den Tälern. Der löst sich schnell auf und die Sonne setzt sich durch. Dazu gehen sich bis zu 24 Grad aus.
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5: 5 vor 12.
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8: Mit Melanie Wenig. Nach 1,5 Jahren in Geiselhaft im Niger in Westafrika soll eine Österreicherin heute endlich freigelassen werden, heißt es heute vom Außenministerium. Michael Scheder mit den Details.
9: Die Wienerin war im Jänner 2025 bewaffnet aus ihrer Wohnung in der nigrischen Wüstenstadt Agadez entführt worden. Zuvor hat sie fast 30 Jahre dort gelebt. Gemeinsam mit ihr wurde auch eine Schweizerin verschleppt. Laut unbestätigten Berichten sollen beide Frauen bereits freigelassen worden sein und sich derzeit in Libyen befinden. Entführt haben die Frau mutmaßliche Kriminelle, die sie an eine Terrorgruppe weitergegeben haben. Welche Gruppierung dahinter steckt, ist aber noch unklar.
8: Die Rettung sei am Laufen, abgeschlossen sei ihre Freilassung aber noch nicht, heißt es aus dem Außenministerium, das sich gemeinsam mit der Familie der Frau intensiv darum bemüht hat, sie frei zu bekommen. Die Stadt Linz steigt beim Flughafen aus. Die Entscheidung über die künftige Eigentümerstruktur ist gefallen. Das Land übernimmt den 50%-Anteil der Stadt Linz und zahlt rund 1,3 Millionen Euro. Der Airport kämpft ja seit Jahren mit schwächelnden Passagierzahlen. Bis zu 49% sollen dann an private Investoren weiterverkauft werden. Genau 25 Jahre nach den Terroranschlägen vom 11. September gedenken die USA heute der fast 3000 Opfer. In New York werden die Namen der Getöteten verlesen. Erstmals wird heuer auch jenen gedacht, die später an den gesundheitlichen Folgen der Anschläge gestorben sind. Ihre Zahl übersteigt laut US-Behörden inzwischen die der Opfer vom Tag selbst. In Hallstatt haben Archäologen einen riesigen Komplex aus der Eisenzeit entdeckt. Mehrere unterirdische Salzabbaukammern, die sich über 300 Meter erstrecken. Der Boden ist dort mit einer bis zu 9 Meter dicken Schicht aus altem Werkzeug und anderen Überresten der Bergleute bedeckt.
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2: Nach dem Unfall auf der A12 Inntal-Autobahn Innsbruck Richtung Landeck im Bereich Amrasser-Tunnel ist aktuell noch eine Fahrspur gesperrt. Fahrt in diesem Bereich vorsichtig, Stau gibt es aktuell aber keinen. A12 Inntal-Autobahn Kufstein Richtung Deutschland, bei der Ausreise an der Grenze sind es aktuell 15 Minuten mehr. A13 Brenner-Autobahn Brenner Richtung Innsbruck, von der Mautstelle Schönberg bis Innsbruck Süd gibt es Überlastung und ein Plus von 10 Minuten. Und in die Gegenrichtung von Steinach bis zur Mautstelle, bis zur Baustelle bei der Luigbrücke gibt es ein Plus von 5 bis 10 Minuten. Überlastung auf der B179 Fernpassstraße, Reute Richtung Fernpass, auf der Umfahrung Reute gibt es 15 Minuten mehr. Und in der Gegenrichtung Fernpass Richtung Reute, Stau vor der Baustelle bei Bichelbach und ein Plus von 10 Minuten. Und viel los ist auch in den Stadt- und Ortsgebieten, zum Beispiel noch in Innsbruck und in St. Johann. Rechnet auch hier immer wieder mit Wartezeiten und 5 bis 10 Minuten mehr. Staus und Blitzer jederzeit melden unter 0512 20 80 85. Gute Fahrt!
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10: Yo!
11: Ja, hallo Tirol, da ist die Valentina und zwar, ich wünsche mir heute was von Michael Jackson. Ja, einfach gute Musik und es geht immer sowas.
5: Geht immer sowas, machen wir natürlich immer sowas. Am Flashback Friday bei Live Radio. Michael Jackson jetzt mit Beat It.

0: Party vom Captain Hollywood Project am Flashback Friday bei Live Radio. Und jetzt, Magdalena, Party mit?
1: Boom, boom, boom von den Wenger Boys. War irgendwie gerade im letzten Urlaub aktuell. Haben wir einfach irgendwie zu zweit zur gleichen Zeit den gleichen Ohrwurm gehabt und dann sehr, sehr oft das Lied gekocht und jetzt haben wir gedacht, das passt irgendwie zu den 90er.
0: Boom, boom, boom erinnert mich als Live Radio Hörer Margi aus Riez, offenbar auch ein Wenger Boys Fan, uns mal diese Sprachnachricht geschickt hat. Ja, lass mal krachen. Weiter geht's am Flashback Friday bei Live Radio.

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1: 5:30. Hier ist das Tirolwetter bei Live-Radio mit Nora Nöckler und die Wolken lockern immer mehr auf.
2: Hier und da gibt es schon ein paar blaue Flecken am Himmel. Im Laufe des Nachmittags schaut dann immer öfter die Sonne raus. Die Temperaturen bleiben aber mäßig warm mit maximal 21 Grad. Aktuell messen wir in Innsbruck 16 Grad, in Landeck und in Mayhofen sind 17 Grad. Das letzte Ferienwochenende wird dann nochmal fein warm, das zeigt die Live-Radio-Vorschau. Morgen Samstag ist schön sonnig mit bis zu 24 Grad. Übermorgen Sonntag gehen sich sogar bis zu 25 Grad aus. Dazu wieder viel Sonne, am Nachmittag mischen da auch ein paar Wolken mit.
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1: Gute Nachrichten für viele Pendler an die Laich.
3: Pünktlich zum Schulstart am Montag wird eine große Eisenbahnbaustelle in Tirol abgeschlossen. Die Tunnel der Unterinntalbahn haben in den vergangenen Monaten ein Upgrade bekommen. Tirol-Reporterin Eva Hausberger.
4: Die Arbeiten haben den Abschnitt zwischen Kundl und Baumkirchen betroffen. Da gibt's jetzt unter anderem neue Weichen, neue Gleise und Leitungen. Die größte Neuerung betrifft aber die Bahntechnik. Statt den bisher verwendeten Lichtsignalen kommt ein modernes, digitales System zum Einsatz. Somit können diesen Abschnitt jetzt noch mehr Züge in kürzeren Abständen befahren. Pünktlich mit Montag werden die wesentlichen Arbeiten abgeschlossen.
3: In Neustift im Stubaital stürzt gestern eine 30-jährige Paragleitpilotin auf ein Hausdach ab. Sie stößt bei einem Ausbildungsflug mit einem anderen Paragleiter zusammen. Die Schirme verheddern sich, daraufhin stürzt die Frau ab und wird leicht verletzt. Der zweite Pilot bleibt am Dach, etwa 2 Meter über dem Boden hängen. Er kommt ohne Verletzungen davon. Feuerwehrleute bringen die beiden Piloten dann in Sicherheit. Und Eishockey, letztes Testspiel für die Innsbrucker Haie. Der HC Tiwag Innsbruck spielt heute Abend gegen den Schweizer EHC Olten. Quasi die Generalprobe für den Saisonauftakt. Der steigt in einer Woche gegen den HC Milano. 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
2: Und da ist einiges los heute. Wir starten auf der A12 Inntal-Autobahn Kufstein Richtung Deutschland. Von Kufstein Süd bis zur Grenze sind es 15 Minuten mehr. A13 Brenner-Autobahn Brenner Richtung Innsbruck. Von der Mautstelle Schönberg bis Innsbruck Süd gibt es Überlastung und ein Plus von 10 Minuten. In die Gegenrichtung von Steinach bis zur Baustelle bei der Lueckbrücke gibt es ein Plus von 5 bis 10 Minuten. Überlastung auf der B179 Fernpass Straße Reute Richtung Fernpass. Auf der Umfahrung Reute gibt es 20 Minuten mehr. Und vor der Baustelle bei Bichelbach braucht ihr 5 bis 10 Minuten länger. In der Gegenrichtung von Fernpass in Richtung Reute gibt es Stau vor der Baustelle bei Bichelbach und 10 Minuten mehr. Und viel los in den Stadt- und Ortsgebieten, zum Beispiel in Innsbruck, St. Johann und in Kitzbühel. Rechnet auch hier immer wieder mit Wartezeiten und 5 bis 10 Minuten mehr. Staus und Blitzer bitte melden unter 0512 20 80 85.
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1: Simone aus Metz.
6: Also das finde ich echt super, dass es aus allen Jahrzehnten außer jetzt die Musik spielt. Meins sind die 80er und die 90er, also da bin ich richtig daheim, ja.
1: Nara, wird dir das taugen? Bei uns sind sie nämlich alle daheim. Ace of Base, The Sign und danach gibt's Madonna am Flashback Friday bei Live Radio.

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0: Live Radio am Flashback Friday. Die besten Hits aus drei Jahrzehnten und natürlich auch heute unser wöchentlicher Schulterblick auf die vergangenen Tage. Ferienende, FC Wacker und AOW.
1: Der Live Radio Wochenrückblick. Ferienende, die Stimmung ist geteilt unter den Kids. Die einen sagen super und die anderen ein schlechter Witz. Einig sind sich da die Eltern, die hört man nur loben. Endlich wieder Dienst nach Vorschrift.
2: Ich arbeite, ich sehe wieder Schuhe, dann sind wir wieder gut aufgehoben.
1: 10.000 Tickets weg für einen Fußball im Oktober. Wacker gegen Salzburg, ja, das wird ein Mordszinnober. Manche werden von Wacker-Fans buchstäblich eingenommen und zum Fansein fast gezwungen.
3: Da habe ich von meiner Oma zum Geburtstag Wacker-Bettwäsche geschenkt bekommen.
1: Bei Tirols Autofahrern brennt am Dach das Feuer. Nirgendwo ist Sprit, wie bei uns so teuer. Ich frage eine Frau, spüren Sie das, krieg fast eine aufs Auge. Und a Blede redet dazu.
4: Ja, ich bin Pendlerin, ich freue mich natürlich jeden Tag, wenn ich mir die Tankpreise anschaue.
1: Das war's, liebe Tiroler, diese Woche, die ist vorbei. Auch nächste Woche Live-Radio hören, seid's vorne mit dabei.

0: Legenden von Roxette am Flashback Friday. Das ist euer Start ins Wochenende mit Live-Radio und mit der Anna aus Alpach. Und?
1: Irgendwo von Bruce Springsteen. Ich glaube, da ist alles rockig und der Bass ist einfach in der Hinsicht der Beste. Der bleibt immer noch lässig, obwohl er auch schon immer der Jüngste ist.
0: Hey, lässige 76, Dancing in the Dark, Bruce Springsteen am Flashback Friday bei Live-Radio. Schönes Wochenende.

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21: Hier ist das Tirolwetter bei Live-Radio mit Nora Nöckler und die Wolkendecke bekommt langsam Risse.
22: Vor allem in Osttirol gibt es jetzt schon Sonne, in Matrei oder auch in Karls. Aber auch in Nordtirol lockern die Wolken langsam auf, wie zum Beispiel über Innsbruck oder auch in Dannheim. Im Laufe des Nachmittags schaut immer mal wieder die Sonne vorbei. Dazu werden es heute noch maximal 21 Grad. Die Live-Radio-Wochenendvorschau zeigt, morgen Samstag startet mit Nebel in den Tälern. Im Laufe vom Vormittag löst er sich aber auf und die Sonne setzt sich durch. Da gehen sich bis zu 24 Grad aus. Am Sonntag gibt es die Sonne schon in der Früh. Am Nachmittag tauchen dann ein paar Wolken auf. Dazu bis zu 25 Grad.
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21: Es ist 5:01.
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25: Mit Sophie Weinhandl. Die österreichische Nationalbank blickt trotz gedämpfter Wirtschaftsaussichten zuversichtlich auf das zweite Halbjahr. Das Wirtschaftswachstum dürfte heuer zwar nur noch bei 0,5 statt 0,6% liegen, wie die Notenbank ihre Prognose nach unten korrigiert hat. Aber es gibt auch Positives. Die Dürre im Sommer habe der Wirtschaft insgesamt weniger geschadet als befürchtet, sagt Nationalbankgouverneur Martin Kocher.
26: Wir haben ein stärkeres Wachstum in Österreich im zweiten Halbjahr 2026, das sich in den Zahlen dann vor allem 2027 zeigen wird. Wir sind bei der Inflation im Euroraum-Durchschnitt, wenn die Prognose stimmt. Und da sind wir recht optimistisch, dass sie stimmt.
25: Die Inflation soll heuer bei 3% liegen. Das ist ebenfalls weniger als bisher angenommen. Ändern könnten sich die Prognosen aber rasch, abhängig von der weiteren Entwicklung im Nahen Osten, betont Kocher. Um mehr ältere Menschen in Beschäftigung zu bringen oder zu halten, arbeiten Seniorenbund und Pensionistenverband gemeinsam mit der Alterssicherungskommission an einem neuen Anreizsystem. Das soll Unternehmen motivieren, ältere Arbeitnehmer länger zu beschäftigen. Finanziert werden soll es über Sozialversicherungsbeiträge. Unternehmen mit vielen älteren Beschäftigten sollen weniger Beiträge zahlen. Das WIFO soll die Idee bis Ende des Jahres ausarbeiten. Eine vor eineinhalb Jahren im Niger entführte Österreicherin soll nun freikommen, kommt heute die Info vom Außenministerium. Die Wienerin war im Jänner 2025 aus ihrer Wohnung in der nigrischen Wüstenstadt Agadez entführt worden. Sie hat davor bereits 30 Jahre dort gelebt. Entführt haben sie mutmaßlich Kriminelle, die sie an eine Terrorgruppe weitergegeben haben. Wer genau dahinter steckt, ist unklar. Weil er sich einen Bagel mit Butter geschmiert hat, muss ein Autofahrer in Australien eine saftige Strafe zahlen. Der 29-Jährige hat dafür während der Fahrt das Lenkrad losgelassen und mit den Knien gesteuert. Die Polizei hat ihn dabei erwischt. Zusätzlich war sein Auto nicht angemeldet. Insgesamt muss er jetzt umgerechnet fast 700 Euro zahlen.
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22: Gerade reingekommen, wir haben Teile auf der Fahrbahn. Auf der A12 Inntal-Autobahn Innsbruck Richtung Kufstein zwischen Würgl West und Würgl Ost liegt verlorenes Ladegut auf beiden Fahrspuren verteilt. Die Aspenack ist bereits informiert. Fahrt in diesem Bereich vorsichtig. Dann weiter A12 Inntal-Autobahn Kufstein Richtung Deutschland. Von Kufstein Süd bis zur Grenze sind es 15 bis 20 Minuten mehr. A13 Brenner-Autobahn Brenner Richtung Innsbruck. Von der Mautstelle Schönberg bis Innsbruck Süd gibt es Überlastung und ein Plus von 10 Minuten. Überlastung gibt es auch auf der B179 Fernpassstraße, Reute Richtung Fernpass. Auf der Umfahrung Reute sind es 25 Minuten mehr und vor der Baustelle bei Bichelbach braucht ihr 5 bis 10 Minuten länger. In der Gegenrichtung vom Fernpass in Richtung Reute gibt es Stau vor der Baustelle bei Bichelbach und 5 bis 10 Minuten mehr. Und viel los in den Stadt- und Ortsgebieten, zum Beispiel in Innsbruck, und St. Johann, rechnet auch hier immer wieder mit Staus und 5 bis 10 Minuten mehr. Staus und Blitzer bitte melden 0512 20 80 85. Gute Fahrt!
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21: Und?
27: Hallo, Servus Tirol, da ist der Andreas aus Innsbruck. Ich liebe diesen Flashback Friday. Der erinnert mich immer an die Zeit von so vor 20, 25 Jahren. Und ich würde mich sehr freuen, wenn du mir dieses Gefühl wieder bringen könntest übers Radio, indem du mir einen Klassiker spielst mit Robert Miles' Children.
21: Auf jeden Fall. Und danach einen der berühmtesten Film-Soundtracks aller Zeiten.

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0: Und jetzt am Flashback Friday. Ich freue mich hier schon den ganzen Tag drauf. Aber schön, wenn ihr gesungene Sprachnachrichten schickt, wie der Magier aus Rietz mit euren Wünschen, gell? Simone aus Mötz.
1: Mit dem gehe ich eigentlich relativ gechillt ins Wochenende dann, ja?
0: Zu Recht. Gala, Freed from Desire, jetzt bei Live Radio. Schönes Wochenende.

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4: Kurz vor halb zwei.
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4: Leerstehende Gebäude und Wohnungen gesucht, Andi Laich.
6: Die Finnzenz-Gemeinschaften Tirol suchen Unterkünfte, die zeitlich befristet für wohnungslose Menschen zur Verfügung gestellt werden können. Präsidentin Caroline Knittel.
7: Wir sanieren, adaptieren diese Wohnungen oder auch Gebäude, sodass sie bezogen werden können und Menschen, die bisher unter der Autobahnbrücke geschlafen haben, ein festes Zuhause haben.
6: Am Poltenhof in Innsbruck-Kranebitten etwa sind auf einem ehemaligen Bauernhof 25 Personen untergebracht. Der Hof soll aber abgerissen werden. Jetzt werden dringend Alternativen gesucht. In der Innsbrucker Heilig-Geist-Straße rauben zwei Jugendliche einen 60-Jährigen aus. Sie attackieren den Mann gestern mit Faustschlägen, reißen ihm seine Bauchtasche weg und flüchten. Detaillierte Zeugenaussagen helfen der Polizei aber, die 16 und 18 Jahre alten Burschen wenig später zu schnappen. Beide sitzen jetzt in Haft. Und Fußball, der Termin für das Tiroler Derby zwischen dem FC Wacker Innsbruck und der WSG steht fest. Im Cup-Achtelfinale treffen die Tiroler Clubs am 28. Oktober aufeinander. Tickets für die Partie im Innsbrucker Tivoli gibt's voraussichtlich ab Anfang Oktober. 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
8: Und da ist noch ein bisschen was los. Wir starten auf der A12 Inntal Autobahn Kufstein Richtung Deutschland. Von Kufstein Süd bis zur Grenze sind es 10 bis 15 Minuten mehr. A13 Brenner Autobahn Brenner Richtung Innsbruck. Von der Mautstelle Schönberg bis Innsbruck Süd gibt es Überlastung und ein Plus von 10 Minuten. B179 Fernpassstraße Füssen Richtung Fernpass. Auf der Umfahrung Reute sind es 5 bis 10 Minuten mehr. Und vor der Baustelle bei Bichelbach braucht ihr nochmal 5 bis 10 Minuten länger. Und Stau in Innsbruck beim Südring braucht ihr in Richtung Tivoli 5 Minuten länger. Staus und Blitzer jederzeit melden unter 0512 20 80 85. Gute Fahrt!
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4: Danke, Robert aus Alderans. 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Jetzt mit Rihanna und Disturbia und Queen mit David Bowie, Under Pressure. Die besten Hits aus drei Jahrzehnten. Euer perfekter Start ins Wochenende. Jeden Freitag. Nur bei Live-Radio. Es ist halb zwei.

0: Und jetzt geht's weiter am Flashback Friday bei Live Radio mit begnadeten Musikern oder so.
1: Wir können alle nicht singen und keine Instrumente spielen, also mussten wir immer einen anderen Weg finden, zu dieser Musik zu kommen, zu diesem fertigen Stück oder dieser Platte.
0: Mhm. Und das sind sie, die Fantastischen Vier, jetzt mit Dida. Und danach gibt's Outcast.

0: Der Flashback Friday bei Live Radio ist noch lange nicht vorbei. Weiter geht's noch nonstop heute bis 19 Uhr mit Michi Kleber. Der spaziert gerade sehr erheitert irgendwie daher. Du hast so einen Glow heute, was ist los? Hey?
1: Ja, ich war gerade Spalier stehen auf einer Hochzeit in der Altstadt.
0: Du kommst von einer Hochzeit?
1: Ja, genau.
0: Von wem war die Hochzeit?
1: Von unserer Obfrau, vom Kulturverein, wo ich dabei bin. Die hat geheiratet. Wir haben sie überrascht mit Spalierstehen in der
0: Schön.
1: Altstadt.
0: Und vom Standesamt. Jetzt hast du gesagt, ich muss leider weg, weil Flashback Friday.
1: Ja, so ist es. Aber zwei Glaseln Sekt haben wir die nehmen lassen.
0: Wer es ihm glaubt, dass es nur zwei waren, ihr werdet es hören. Ab 14 Uhr. Michi Kleber mit dem Flashback Friday für euch im Start. Ich wünsche euch ein schönes Wochenende. Jetzt gibt's Genesis Invisible Touch. Wir starten mit dem Flashback Friday in die Freizeit.

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22: 5:05, schönen Nachmittag ins Land. Hier ist das Tirolwetter bei Live-Radio mit Nora Nöckler. Sonne und Wolken wechseln sich ab.
23: Im Laufe des Nachmittags geht es genauso weiter, da schaut dann aber immer öfter die Sonne vorbei. Aktuell sehen wir die schon in St. Anton oder auch in Kitzbühel. In Kaltenbach und in Seefeld hängen hingegen die Wolken noch tief in den Bergen. Am Wochenende gibt es nochmal perfektes Ausflugswetter, das zeigt die Live-Radio-Vorschau. Morgen Samstag löst sich der Frühnebel schnell auf, danach gibt es Sonne pur und bis zu 24 Grad. Auch der Sonntag ist bei bis zu 25 Grad schön sonnig. Am Nachmittag kommen da dann Wolken dazu.
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26: Mit Sophie Weinhandl. Das neue Kopftuchverbot für Mädchen bis 14 hat in der ersten Unterrichtswoche in Ostösterreich den meisten Schulen keine größeren Probleme bereitet. Ganz ohne Zwischenfälle ist es aber nicht gegangen. Michael Scheder hat die Infos.
27: Im Burgenland und in Niederösterreich war die Lage insgesamt ruhig. In Wien hat es allerdings in Pflichtschulen erste Härtefälle gegeben. Bei der Gleichbehandlungsanwaltschaft sind unterdessen Meldungen über erste rassistische Übergriffe eingegangen. Am Dienstag und Mittwoch seien viele Mädchen mit ihren Eltern zum Gespräch in die Direktion zitiert worden, weil sie auch nach der Aufforderung der Lehrkraft das Kopftuch nicht ablegen wollten, heißt es vom Zentralausschuss der Wiener Landeslehrer. Viele Fälle haben sich aber sofort aufgeklärt, etwa weil Eltern vom Kopftuchverbot gar nichts gewusst haben.
26: Bei der Gleichbehandlungsanwaltschaft häufen sich inzwischen Anfragen wegen rassistischer Diskriminierung. Manche Lehrkräfte würden beim Verbot übers Ziel hinausschießen. Bei einem schweren Busunfall in der Schweiz gestern sind 5 Menschen ums Leben gekommen, 3 weitere wurden schwer verletzt. Ein niederländischer Reisebus mit 45 Personen an Bord ist im Kanton Graubünden von der Straße abgekommen, gegen eine Leitschiene geprallt und auf die Seite gestürzt. Zur genauen Unfallursache hat die Polizei bisher keine Angaben gemacht. Die Ermittlungen laufen. Die österreichische Nationalbank blickt trotz gedämpfter Wirtschaftsaussichten zuversichtlich auf das zweite Halbjahr. Das Wirtschaftswachstum dürfte zwar heuer nur noch bei 0,5 statt 0,6% liegen, die Notenbank hat ihre Prognose dann nach unten korrigiert. Die Inflation soll dagegen niedriger ausfallen als bisher angenommen, sie wird heuer bei 3% erwartet. Eine neue App soll Lebensmittelverschwendung den Kampf ansagen. Die Retter-App vom Verein Lebensmittelrettung Österreich soll private Haushalte und kleine Betriebe untereinander vernetzen, damit überschüssige Lebensmittel kostenlos ausgetauscht werden können.
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23: Ein paar Staupunkte gibt's da noch. Wir starten auf der A13 Brenner Autobahn Brenner Richtung Innsbruck. Von der Mautstelle Schönberg bis Innsbruck Süd gibt's Überlastung und ein Plus von 10 bis 15 Minuten. B179 Fernpassstraße Füssen Richtung Fernpass auf der Umfahrung Reute sind's 5 bis 10 Minuten mehr. Und vor der Baustelle bei Pichelbach braucht ihr nochmal 10 bis 15 Minuten länger. Und die neuesten Blitzer für Tirol wie immer nur hier bei uns auf Live-Radio. Und da hat's Live-Radio-Verkehrsmelder Thomas einen entdeckt.
28: Es war auf der Eibergstraße von Kufstein Richtung Söhl, da bei den Imbiss, beim 40er.
23: Danke Thomas fürs Melden. Eure Staus und Blitzer bitte melden 0512 20 80 85. Gute Fahrt.
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22: Ja, und jetzt geht's zurück ins Jahr 1999. Vanessa Amorosi hat damals Absolutely Everybody rausgebracht, ein absoluter Banger. Und in dem Song geht's um das, was Menschen brauchen, so allgemein. Sie singt über Liebe, Freiheit, Respekt, Anerkennung und ich lege da noch einen drauf. Freizeit. Und da steuern wir jetzt gemeinsam darauf hin. Es geht ins Wochenende mit Vanessa Amorosi, mit Absolutely Everybody, mit den größten Hits der 80er, 90er und 2000er. Das ist der Flashback Friday. Bis 19 Uhr. Come on!

0: ganz, ganz großes musikalisches Kino. Heute noch bis 19 Uhr. Die größten Hits der 80er, 90er und 2000er. Das ist der Flashback Friday auf Live Radio. Da kommen Erinnerungen hoch. Ja, wie das allererste Konzert bei der Corinna aus Innsbruck, war das Shakira?
1: Ja gut, das ist die Musik meiner Jugend. Also ich bin aus den 90er und Shakira, lustigerweise, das war mein erstes Konzert. Da war ich noch im Kindergarten. Ja, in Wien. In der
2: Stadt. Also damals als Kindergartenkind aus Shakira-Konzert.
1: Genau, ja, richtig, ja.
0: Ja, ist auch nicht schlecht. War wahrscheinlich der 6. März 2007. Da war Shakira auf ihrer großen Welttournee in Wien in der Stadthalle. Vor 11.500 Fans und mit dabei natürlich damals ihr großer Hit aus dem Jahr 2005, Hipster und Liar, und den gibt es jetzt bei uns in voller Länge.
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1: Der FC Wacker Innsbruck ist zurück in der zweiten Liga. Das nächste Heimspiel im Tivoli gegen Voitsberg heute Abend um 20.30 Uhr. Tickets gibt's im Ticketshop des FC Wacker. Comma Connect in Wörgl, die neue Konzertreihe, diesmal in der Rock Edition. Mit 5 Bands ganz im Zeichen des Rock. Morgen Samstag um 18 Uhr im Comma in Wörgl. Almabtrieb in Jerzens, dieses Wochenende Samstag und Sonntag im Ortszentrum von Jerzens, inklusive großem Dorffest mit Live-Musik. 150 Jahre Feuerwehr Zierl, das Jubiläumswochenende ab heute noch bis Sonntag. Mit verschiedenen Veranstaltungen übers ganze Wochenende verteilt. Alle weiteren Infos unter www.feuerwehr-zierl.at. Heimspiel für die FC Wacker Damen, übermorgen Sonntag gegen den FC Pinzgau Saalfelden. Anpfiff ist um 16 Uhr am Sportplatz Tivoli W1. Und der TT Wandercup, ebenfalls übermorgen Sonntag im Wandergebiet Safaus. Treffpunkt ist bei der Talstation der Kompadellbahn bzw. beim Sunliner von 8.30 Uhr bis 10 Uhr. Infos unter wandercup.tt.com.
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2: Einen schönen Freitagnachmittag. Hier ist das Tirol-Update mit Kollege Andi Laich und Crashbergung im Wipptal.
3: In Fals stürzt gestern ein 44-jähriger Wanderer ab und wird dabei schwer verletzt. Der Unfall passiert am Weg zur Europahütte. Bei der Rettung muss es dann schnell gehen, Tirol-Reporterin Eva Hausberger.
4: Der 44-Jährige rutscht auf einem nassen Stein aus und stürzt etwa 30 Meter über steiles Gelände in die Tiefe. Dabei überschlägt er sich mehrmals und bleibt mit einer stark blutenden Wunde am Kopf liegen. Seine Begleiter setzen einen Notruf ab. Bergrettung und ein Hubschrauber rücken an. Wegen des schlechten Wetters im Bereich der Unfallstelle kommt es zu einer Crashbergung. Der 44-Jährige wird also möglichst schnell mit dem Heli gerettet, im Tal erst versorgt und dann in die Innsbrucker Klinik eingeliefert.
3: In Innsbruck sind die Schulwege jetzt sicherer. Am Montag starten über 1000 Kinder in die erste Klasse. Für sie und auch alle anderen Schüler hat die Stadt die Schulwege jetzt überarbeitet, etwa durch neue Schilder und neue Bodenmarkierungen. Rund um viele Volksschulen sind außerdem digitale Tempoanzeigen montiert worden. Und das Kitzbüheler Tennisstadion hat sich diese Woche in eine große Sandkiste verwandelt. Seit heute läuft das Event Kids Beach, die Beachvolleyball-Staatsmeisterschaften. Bis inklusive Sonntag laufen die Bewerbe. 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
2: Vorne mit Nora Nöckler.
5: Ein bisschen Stau gibt es da noch auf der A13 Brenner Autobahn, Brenner Richtung Innsbruck. Von der Mautstelle Schönberg bis Innsbruck Süd gibt es Überlastung und ein Plus von 10 Minuten. B179 Fernpassstraße, Füssen Richtung Nassereit. Von Reute bis zur Baustelle bei Bichelbach gibt es immer wieder Stau. Ihr braucht da in Summe 15 Minuten länger. In die Gegenrichtung Nassereit Richtung Füssen vor der Baustelle bei Bichelbach sind es 5 bis 10 Minuten mehr. Und Stau in den Stadtgebieten von Innsbruck und St. Johann. Plant da an den üblichen Staupunkten 5 bis 10 Minuten mehr ein. Staus und Blitzer bitte melden 05 12 20 80 85. Gute Fahrt!
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2: Ja, wir haben die größten Hits aus den Kultjahrzehnten, aus den 80ern, 90ern und 2000ern. So viele tolle Acts, vor allem in den 90ern.
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2: Ja, war ja groß damals, vor allem mit Sing Halleluja. Jetzt mit dabei um kurz vor halb drei für die Claudia aus Innsbruck.

0: Schönen Freitagnachmittag, hier ist Live-Radio mit den größten Hits der 80er, 90er und 2000er, das ist der Flashback Friday. Stellt euch vor, ihr habt mit eurer Band einen Überhit, aber das geht euch eigentlich ziemlich gegen den Strich und deshalb spielt ihr den Song einfach nicht mehr live. Ja, das haben die Ärzte gemacht mit Männer sind Schweine. Ende der 90er, 1998 rausgekommen, plötzlich war der Song überall am Oktoberfest in diesem Jahr. War das der größte Song? Am Ballermann ist der gespielt worden. Und das hat der Band so überhaupt nicht gepasst, dass sie sich einfach gesagt haben, gut, wir spielen diesen Song einfach nicht mehr live. Seit 1998 haben sie den Song genau noch einmal wirklich live gespielt, und zwar Anfang der 2000er. Und dann war wieder Schluss. 2023 haben sie einmal bei einem Konzert nochmal angestimmt, aber sonst geht da nichts mehr. Kann sie aber irgendwie auch verstehen, die Ärzte. Bei uns gibt es ihn aber jetzt in voller Länge. Männer sind Schweine.
1: Hallo!

Ab ins Wochenende mit dem Flashback Friday auf Live Radio und unsere musikalische Zeitreise führt euch jetzt geradewegs zurück in die 80er zu John Parr's St. Elmo's Fire, Man in a Motion. Das war damals der Titelsong des gleichnamigen Films St. Elmo's Fire. Müsst ihr euch mal anschauen. Das war so die erste Highschool-Komödie überhaupt. Und dieser Song, ja, mit dem hat er sich da wirklich verewigt, der liebe John Parr. Jetzt geht's zurück ins Jahr 1985. Schön, dass ihr mit dabei seid. Mit so lockerlässigem Sound ab ins wohlverdiente Wochenende.

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16: Gleich haben wir es 5:03 Uhr. Hier ist das Tirolwetter bei Live-Radio mit Nora Nöckler. Die Sonne kämpft sich durch die Wolken durch.
17: In Osttirol hat sie den Kampf bereits größtenteils gewonnen. Da ist zum Beispiel schön sonnig in Kals. Auch im Nordtiroler Oberland überwiegt jetzt verbreitet die Sonne, wie zum Beispiel in St. Anton. Im Unterland sind die Wolken aber weiter hartnäckig. Am Nachmittag schaut aber auch da immer wieder die Sonne vorbei. Die Live-Radio-Wochenendvorschau zeigt, Samstag und Sonntag werden nochmal richtig fein. Am Vormittag gibt es noch Nebel in den Zählern. Der löst sich schnell auf und die Sonne setzt sich durch. Dazu gehen sich bis zu 24 Grad aus.
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19: Mit Sophie Weinhandl. Weil sie einen Terroranschlag auf israelische oder jüdische Ziele unter anderem in Deutschland und in Österreich geplant haben sollen, hat die deutsche Bundesanwaltschaft jetzt Anklage gegen 7 mutmaßliche Hamas-Mitglieder erhoben. Auch nach Wien gibt es Verbindungen. Alexander Fekonia mit den Details.
20: Die Männer sollen bereits Waffen beschafft haben. Geplant soll der Anschlag offenbar rund um den 2. Jahrestag des Hamas-Überfalls auf Israel im Oktober des vergangenen Jahres gewesen sein. Die Gruppe soll bereits 13 Pistolen, ein vollautomatisches Gewehr und mehr als 700 Schuss Munition organisiert haben. In Wien wurde im November des Vorjahres auch ein Waffenversteck ausgehoben. Einer der Beschuldigten soll dort Waffen gelagert haben. Insgesamt wurden 9 Verdächtige festgenommen. Gegen 7 von ihnen wurde jetzt Anklage erhoben.
19: Davor prüft das Gericht jetzt aber die Anklage und entscheidet dann über die Eröffnung des Hauptverfahrens. Knapp 8 Wochen vor den US-Kongresswahlen pumpen Präsident Trump und der Milliardär Elon Musk nach eigenen Angaben 400 bis 500 Millionen Dollar in den Wahlkampf der Republikaner. Im Fokus stehen 6 besonders umkämpfte Bundesstaaten, darunter Texas. Trump hat zuletzt auch vorgeschlagen, dass jeder erwachsene US-Bürger 5.000 Dollar bekommt, falls die Republikaner die Kongresswahlen gewinnen. Das neue Kopftuchverbot für Mädchen unter 14 Jahren hat in der ersten Schulwoche in Ostösterreich, vor allem in Wien, für Probleme gesorgt. In Niederösterreich und im Burgenland ist es ruhig geblieben, die Info heute von der Gewerkschaft. Die Gleichbehandlungsanwaltschaft berichtet aber von ersten Fällen rassistischer Diskriminierung. Manche Lehrkräfte würden beim Verbot übers Ziel hinausschießen. Und in Wien ist wieder ein illegales Beauty-Studio aufgeflogen. Eine 27-Jährige soll seit vergangenem Jahr ohne medizinische Befugnis Botox- und Hyaluron-Behandlungen in ihrer Privatwohnung gemacht und dabei rund 1.200 Euro pro Woche verdient haben. Die Finanzpolizei hat die Frau angezeigt. Es gibt auch Hinweise, dass Minderjährige behandelt wurden.
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17: Unfall passiert in Matrei am Brenner. Ihr werdet da langsam an der Unfallstelle vorbeigeleitet. Es staut sich aber zurück auf die B182 Brennerstraße. Plant da in beide Richtungen 10 Minuten mehr Fahrzeit ein. A13 Brenner-Autobahn, Brenner Richtung Innsbruck. Von der Mautstelle Schönberg bis Innsbruck Süd gibt es Überlastung und ein Plus von 5 bis 10 Minuten. B179 Fernpassstraße, Füssen Richtung Nassereit auf der Umfahrung Reute gibt es ein Plus von 5 bis 10 Minuten und bei der Baustelle bei Bichelbach braucht ihr nochmal 10 bis 15 Minuten länger. In die Gegenrichtung Nassereit Richtung Füssen vor der Baustelle bei Bichelbach sind es 10 Minuten mehr. Und Stau auch in den Stadtgebieten von Innsbruck, Würgl, St. Johann und Lienz. Plant dann den üblichen Staupunkten 5 bis 10 Minuten mehr ein. Staus und Blitzer jederzeit melden 05 12 20 80 85. Gute Fahrt!
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16: Ja, und jetzt haben wir einen Song für alle mit dabei, die ins Wochenende starten und gerne einen Ohrwurm mit dabei hätten. Ja, den legen wir jetzt oben drauf zum Start ins Weekend. Eiffel 65's Blue Dabba Dee. Und ich finde einfach, es gibt wenig Songs, die so ein geiler Ohrwurm sind. Aus dem Jahr 1998. Jetzt bitte alle weghören, die keinen wollen. Für alle anderen gibt's Blue Dabba Dee.

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1: Ich bin die Erika und ich freue mich schon aufs Wochenende, weil mein Bruder auf Besuch kommt und ihr ganz ein tolles Konzertbesuch. Und mit dem Song von der Cyndi Lauper darf ich euch allen auch ein nettes Wochenende wünschen.
0: Vielen Dank, dann ist sie jetzt hier mit dabei, Cyndi Lauper mit All Through the Night. Passt so perfekt in Richtung Wochenende.

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0: sind jetzt noch mehr Züge in kürzeren Abständen befahren. Pünktlich mit Montag werden die wesentlichen Arbeiten abgeschlossen.
1: Schwerer Verkehrsunfall heute früh beim Brettfalltunnel in Straß. Ein Holztransporter und ein Auto stoßen im dortigen Kreuzungsbereich frontal zusammen. 5 Personen werden verletzt. Ein großer Rettungseinsatz ist die Folge. Die Verletzten werden in die Krankenhäuser Schwarz, Kufstein und Innsbruck gebracht. Laut Polizei war der Autofahrer alkoholisiert. Und das Land erinnert heute an die kostenlose Ernährungsberatung in Tirol. Über alle Bezirke verteilt gibt es 46 Beratungsstellen. Im vergangenen Jahr sind da mehr als 2800 Beratungen gezählt worden. Das Angebot ist kostenlos. Eine ärztliche Überweisung oder E-Card ist nicht erforderlich. 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
4: Gerade reingekommen, Unfall passiert auf der B176 Kössener Straße im Gemeindegebiet von Kössen zwischen Kössen und Deutschland. Die Straße ist aktuell da in beide Fahrtrichtungen gesperrt. Wie lange die Sperre dauert, ist noch nicht bekannt, weicht in diesem Bereich am besten über den Walchsee aus. A12 Inntal-Autobahn, Kufstein Richtung Bayern, vor der Grenze verliert ihr 5 Minuten aktuell. A13 Brenner Autobahn, Brenner Richtung Innsbruck, von der Mautstelle Schönberg bis Innsbruck Süd gibt es noch ein bisschen Überlastung und ein Plus von 5 Minuten. B179 Fernpassstraße, Füssen Richtung Nassereit, auf der Umfahrung Reute gibt es ein Plus von 5 bis 10 Minuten. In die Gegenrichtung Nassereit Richtung Füssen, vor der Baustelle bei Bichelbach sind es 5 bis 10 Minuten mehr. Und Stau in Innsbruck, beim Südring braucht ihr in Fahrtrichtung Tivoli noch 5 bis 10 Minuten länger. Eure Staus und Blitzer bitte melden 05 12 20 80 85. Gute Fahrt!
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5: Ich finde die Tina Turner einfach spitze und super.
6: Ja, das war die beste aller Zeiten. Super Stimme, super Zeit, kräftige Frau.
3: Ja, jetzt geht's zurück in die 80er zur One and Only Tina Turner. Zu ihrem allergrößten Hit. What's Love Got to Do With It? Die lustige Geschichte zu dem Song ist, dass sie den nicht selbst geschrieben hat. In den 70ern eigentlich schon geschrieben. Zig Künstlerinnen angeboten, unter anderem Disco Queen, Donna Summer. Alle haben abgelehnt. Tina Turner war dann irgendwie die Letzte, die hat gesagt, gut, wenn es keiner machen will, sing ich den Song. Und damit hat sie sich, ja, unvergesslich gemacht. Hier ist Tina Turner für einen Freitagnacht.

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Die Sommerferien neigen sich dem Ende zu. Hier ist der Flashback Friday auf Live Radio. Ich war heuer nur 5 Tage im Urlaub und zwar in Istanbul. Kleiner Familienurlaub, war echt lässig. Und einen Abend werde ich da gar nicht vergessen, mit der ganzen Family ausgegangen. Und beim Ausgehen in einer Bar sieht uns da der DJ und sieht natürlich, dass wir da Touristen sind und denkt sich, ja, okay, was könnt ihr Touristen für einen türkischen Song können? Genau, den hier. Ja, den kennen wir wirklich alle. Klassiker aus den 90ern von Tarkan, der Kiss-Kiss-Song. Jetzt mit dabei am Freitag, Flashback Friday, musikalische Zeitreise. Und vielleicht wart ihr ja heuer auch in Istanbul oder in der Türkei auf Urlaub. Dann ist das auch so ein bisschen ein Flashback in den Sommerurlaub.

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23: Gleich haben wir es 5:05. Hier ist das Tirolwetter bei Live-Radio mit Nora Nöckler am Freitagnachmittag. Mit einem Mix aus Sonne und Wolken geht's jetzt weiter.
24: Schön sonnig ist da jetzt zum Beispiel in Seefeld und in Dannheim. Im Unterland hängen noch ein paar mehr Wolken, wie aktuell zum Beispiel im Zillertal. Im Laufe des Tages kommt im ganzen Land immer wieder die Sonne durch. Dazu bleibt's auch verbreitet trocken. Das letzte Ferienwochenende wird dann nochmal fein warm, das zeigt die Live-Radio-Vorschau. Morgen Samstag ist schön sonnig mit bis zu 24 Grad. Übermorgen Sonntag gehen sich sogar bis zu 25 Grad aus. Dazu wieder viel Sonne. Am Nachmittag mischen da aber auch ein paar Wolken mit.
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27: Mit Sophie Weinhandl. Mit gestohlenen Identitäten auf Beutezug, so hat eine Bande in Wien Betrug im großen Stil betrieben. Einziger Haken, am Ende hat den Chef der Bande sein eigener Ausweis verraten. Alexander Fekonia, die Polizei hat jetzt 12 Verdächtige festgenommen.
28: Mehr als 200 Identitäten hat die Bande gestohlen, um Konten zu eröffnen und teure Handys zu bestellen. Bezahlt haben sie die Geräte nie, dafür aber gewinnbringend weiterverkauft. Der Schaden liegt bei rund 750.000 Euro, könnte laut Ermittlern aber auch über 1 Million betragen. Die Bande war streng hierarchisch organisiert mit einem Oberboss, einem Fälscher und mehreren Anwerbern. Auf die Spur sind die Ermittler schließlich über Hinweise aus Deutschland gekommen, denn der Chef hatte für seine ein Kryptokonto mit seinem echten Ausweis eröffnet.
27: 2024 sind Banken stutzig geworden, denen auf mehreren gefälschten Ausweisen immer wieder dasselbe Foto aufgefallen ist. Weil sie einen Terroranschlag auf israelische oder jüdische Ziele unter anderem in Deutschland und in Österreich geplant haben sollen, hat die deutsche Bundesanwaltschaft Anklage gegen 7 mutmaßliche Hamas-Mitglieder erhoben. Die Männer sollen dafür Waffen beschafft haben. Unter anderem wurde in Wien ein Waffenversteck ausgehoben. Das Gericht prüft die Anklage jetzt und entscheidet über die Eröffnung des Hauptverfahrens. Geschäfte, Restaurants und Dienstleister sollen in Deutschland ab nächstem Jahr Kartenzahlung anbieten müssen. Den Vorschlag dafür stimmen die Ministerien noch miteinander ab. Bargeld soll trotzdem weiter akzeptiert werden. Ausnahmen von der Kartenpflicht soll es für Vereine oder Wohltätigkeitsverbände geben, die nicht gewinnorientiert sind. Der KI-Boom wird zunehmend auf Pump finanziert und viele dieser Schulden sind bisher gar nicht richtig sichtbar. Laut einer neuen Allianz-Trade-Studie haben die großen US-Tech-Konzerne in einem Jahr ihre Schulden um 86% erhöht. Dazu kommen versteckte Verpflichtungen von rund 2,6 Billionen Dollar, etwa für Rechenzentren. Rechnet man die mit ein, ist die tatsächliche Schuldenlast fast doppelt so hoch.
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24: Und da ist noch einiges los in Tirol. Wir starten auf der A12 Inntal-Autobahn, Kufstein Richtung Bayern. Vor der Grenze verliert ihr 5 bis 10 Minuten. A13 Brenner-Autobahn, Brenner Richtung Innsbruck. Vor Innsbruck Süd sind es 5 Minuten mehr. Totalsperre nach einem Unfall auf der B176 Kössener Straße, kurz vor der deutschen Grenze. Wie lange da die Sperre dauert, ist noch nicht bekannt. Ihr könnt hier beispielsweise über die B176 172 Weichseestraße ausweichen. B169 Zillertalstraße, Stautal einwärts von Straß bis Vögen braucht ihr 10 bis 15 Minuten länger. Der Verkehr wird hier blockweise abgefertigt. Dann noch ins Außerfern, B179 Fernpassstraße, Nassereit Richtung Füssen. Vor der Baustelle bei Bichelbach sind es 10 bis 15 Minuten mehr und vor der deutschen Grenze verliert ihr 5 bis 10 Minuten. Stau auch in Innsbruck beim Südring braucht ihr in Richtung Tivoli 5 bis 10 Minuten länger. Und die neuesten Blitzer für Tirol nur hier bei uns auf Live-Radio. Es blitzt in Kitzbühel beim Reisebüro Eurotours in Fahrtrichtung Kirchberg im 50er. Danke Stefanie fürs Melden. Eure Staus und Blitzer bitte melden 0512 20 80 85.
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2: Hallo, jetzt geht's weiter beim Flashback Friday. Und jetzt spielen wir Aha, Take On Me.
23: Ja, machen wir doch bei so einer motivierten Aussage. Lilly aus Innsbruck, jetzt speziell für dich und für alle, die jetzt ins Wochenende starten. Aha, Take On Me, der wohl schwierigste Karaoke-Song der Welt. Einmal versucht, kläglich gescheitert, aber eine gute Laune-Nummer passt perfekt zum Start ins Wochenende. Hier ist Live-Radio.

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Schönen Start ins Wochenende mit Live-Radio, mit den größten Hits der 80er, 90er, 2000er. Und jetzt wird's doch mal wieder Zeit für ein bisschen Rock'n'Roll, oder? Jetzt sind wahrscheinlich gerade schon viele auf dem Weg nach Hause im Auto, biegen jetzt gerade auf dem Beschleunigungsstreifen rauf auf die Autobahn und Sonnenbrille auf. Und da kommt jetzt das Wochenende doch ein bisschen schneller näher mit Sex on Fire von Kings of Leon aus den 2000ern.

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2: Hier ist das Tirolwetter bei Live-Radio um 5:30 mit Nora Nöckler und da brauchen wir jetzt die Sonnenbrille.
3: Zumindest im Oberland und auch in Innsbruck. Im Unserland sind die Wolken noch ein bisschen hartnäckig. Aber auch da erwischen wir heute noch ein paar Sonnenstrahlen. Das Ganze bei mäßig warmen Temperaturen. In Innsbruck und in Jenbach sind 17 Grad, in Zelfs 18 Grad. Die Live-Radio-Wochenendvorschau. Morgen Samstag startet mit Nebel in den Tälern. Im Laufe vom Vormittag löst er sich aber auf und die Sonne setzt sich durch. Da gehen sich bis zu 24 Grad aus. Am Sonntag gibt es die Sonne schon in der Früh. Am Nachmittag tauchen dann ein paar Wolken auf. Dazu bis zu 25 Grad.
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2: Crash-Bergung im Wipptal an die Laich. In Fals stürzt gestern ein 44-jähriger Wanderer ab und wird schwer verletzt. Der Unfall passiert am Weg zur Europahütte. Bei der Rettung muss es dann schnell gehen. Tirol-Reporterin Eva Hausberger.
24: Der 44-Jährige rutscht auf einem nassen Stein aus und stürzt etwa 30 Meter über steiles Gelände in die Tiefe. Dabei überschlägt er sich mehrmals und bleibt mit einer stark blutenden Wunde am Kopf liegen. Seine Begleiter setzen einen Notruf ab. Bergrettung und ein Hubschrauber rücken an. Wegen des schlechten Wetters im Bereich der Unfallstelle kommt es zu einer Crashbergung. Der 44-Jährige wird also möglichst schnell mit dem Heli gerettet, im Tal erst versorgt und dann in die Innsbrucker Klinik eingeliefert.
2: In der Innsbrucker Heiliggeiststraße rauben zwei Jugendliche einen 60-Jährigen aus. Sie attackieren den Mann gestern mit Faustschlägen, reißen ihm seine Bauchtasche weg und flüchten. Detaillierte Zeugenaussagen helfen der Polizei dann aber, die 16 und 18 Jahre alten Burschen wenig später zu schnappen. Beide sitzen jetzt in Haft. Und Eishockey, letztes Testspiel heute für die Innsbrucker Haie. Der HC Tiberg Innsbruck spielt am Abend gegen den Schweizer EHC Olten. Quasi die Generalprobe für den Saisonauftakt. Der steigt in einer Woche gegen den HC Milano. 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
3: Gerade reingekommen, Totalsperre nach einem Unfall in Osttirol auf der B100 Trautalstraße im Gemeindegebiet von Anras. Wie lange die Sperre da dauert, ist aktuell noch nicht bekannt. Weiter auf die A13 Brenner-Autobahn, Brenner Richtung Innsbruck. Vor Innsbruck Süd braucht ihr 5 bis 10 Minuten länger. B179 Fernpassstraße, Nassereit Richtung Füssen. Vor der Baustelle bei Bichelbach sind es 5 bis 10 Minuten mehr. Und ins Unterland, B169 Zillertalstraße, staut

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1: Ja, und eine der ganz, ganz großen Pop-Rock-Bands der 80er, die Fine Young Cannibals. Und wenn wir heute die größten Kult-Hits der 80er, 90er und 2000er spielen, dann müssen sie natürlich mit dabei sein. Passen jetzt auch perfekt zur Uhrzeit. So um kurz vor 4:30. Großer Song aus dem Jahr 1989. Hier sind die Fine Young Cannibals mit Good Things auf Live Radio.

0: Freitagnachmittag, hier ist Live-Radio. Immer wenn es wirklich wichtig ist, melden wir uns sofort. Es geht ins Verkehrszentrum zu Nora Nöckler.
1: Ein defektes Fahrzeug auf der A12 Inntal-Autobahn Innsbruck Richtung Landeck bei der Einfahrt in den Ruppener-Tunnel. Der rechte Fahrstreifen ist da aktuell gesperrt. Fahrt in diesem Bereich bitte vorsichtig.
0: Eine gute und vor allem eine sichere Weiterfahrt. Und das nächste Update von den Tiroler Straßen gibt's wie gewohnt um kurz vor Punkt hier auf Live-Radio.

Es ist soweit, kommende Woche Montag geht die Schule wieder los. Hier ist Live-Radio am Freitagnachmittag und so ein Schulstart, das geht schon ordentlich ins Budget. Ja, da braucht man ziemlich viel für die Kids. Hefte, Stifte, neue Schultasche und, vielleicht auch ein Tablet und so weiter. Wir haben deshalb Spartipps zum Schulstart. Ja, so könnt ihr in Tirol richtig sparen, liebe Eltern. Alles online zusammengefasst auf liveradio.tirol. Jetzt am besten heute oder morgen noch durchklicken und bares Geld sparen zum Schulstart am Montag für die Kids. Und jetzt haben wir einen richtig coolen 2000er mit dabei, der so Wochenend-Vibes versprüht. Peter Fox, Haus am See. Let's go. Hier

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21: Es geht in Richtung Freitagabend. Hier ist Live-Radio um 5.05 Uhr. Hier ist das Tirolwetter mit Nora Nöckler. Die Sonne setzt sich durch.
22: Zumindest in Osttirol und im Oberland. Im Unterland wird das Unterland wird noch von dichten Wolken verdeckt. Im Laufe des Abends bricht die Decke aber auf. Dazu ist es nur mäßig warm. In Breitenbach messen wir 16 Grad, in Innsbruck 17 Grad und in Oetz noch 18 Grad. Am Wochenende gibt es nochmal perfektes Ausflugswetter. Das zeigt die Live-Radio-Vorschau. Morgen Samstag löst sich der Frühnebel schnell auf. Danach gibt es Sonne pur und bis zu 24 Grad. Auch der Sonntag ist bei bis zu 25 Grad schön sonnig. Am Nachmittag kommen dann ein paar Wolken dazu.
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25: Mit Sophie Weinhandl. Pflege und Betreuung müssen Hand in Hand gehen und dafür braucht es neue Regeln und mehr Geld, das fordert die Caritas. Bis zum Jahr 2050 werden nämlich viel mehr Menschen in Österreich Pflegegeld bekommen als heute, nämlich rund 750.000 schätzt die Hilfsorganisation. Es fehlt aber am Personal, warnt Caritas-Präsidentin Nora Tödling-Musenbichler.
26: Wir wissen, dass in den nächsten Jahren bis zu 70.000 Fachkräfte im Gesundheits- und Pflegebereich fehlen. Und natürlich brauchen wir dazu Kräfte aus der Gesundheitsbetreuung, aus der Pflege. Aber wir brauchen einen Mix, einen Personalmix in all unseren Einrichtungen, sei es im Akutbereich oder im Langzeitbereich. Und dazu gehört auch als Sozialbetreuung Altenarbeit.
25: Ein wichtiger Schritt wäre es laut Caritas, die Arbeit mit älteren Menschen gesetzlich besser anzuerkennen. Ein 1,5-jähriger Bub ist heute Vormittag in Wien Favoriten aus dem Fenster einer Wohnung gestürzt. Das Kind wurde schwer verletzt mit Brüchen und Prellungen mit dem Hubschrauber ins Spital geflogen. Laut Rettung ist der Bub aber nicht in Lebensgefahr und war wach und ansprechbar. Wie es zu dem Sturz gekommen ist, versucht die Polizei jetzt herauszufinden. Mit gestohlenen Identitäten auf Beutezug, so hat eine Bande in Wien Betrug im großen Stil betrieben. Mehr als 200 Identitäten hat die Gruppe gestohlen, um Konten zu eröffnen und teure Handys zu bestellen, die nie bezahlt, aber gewinnbringend weiterverkauft wurden. Der Schaden liegt bei rund 750.000 Euro. Verraten hat den Bandenchef am Ende sein eigener Ausweis. Die Polizei hat 12 Verdächtige festgenommen. Nur 2 Wochen nach dem Tod des norwegischen König Harald ist heute seine Schwester Prinzessin Astrid im 94. Lebensjahr verstorben. Am Staatsbegräbnis ihres Bruders am Mittwoch hat die Prinzessin noch teilgenommen.
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22: Gute Nachrichten für die A12 Inntal-Autobahn Innsbruck Richtung Landeck. Das defekte Fahrzeug bei der Einfahrt in den Ruppener-Tunnel wurde abtransportiert. Ihr kommt da wieder gut durch. Weiter auf die A13 Brenner-Autobahn Brenner Richtung Innsbruck. Vor Innsbruck Süd braucht ihr 5 bis 10 Minuten länger. Und nach wie vor nach einem Unfall gesperrt sind die B100 Trautalstraße im Gemeindegebiet von Anras und die B176 Kössener Straße kurz vor der deutschen Grenze. Wie lange die Sperren dauern, ist nicht bekannt. Wir halten euch da weiter auf dem Laufenden. Staus und Blitzer bitte melden 0512 20 80 85.
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21: Und dem King of Pop, der darf natürlich bei keinem Flashback Friday fehlen. Jetzt meine absolute Lieblingsnummer von Michael Jackson. They Don't Care About Us. Unvergessen auch das Musikvideo. Unbedingt mal wieder anschauen. Skinny.

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Ab geht's ins Wochenende mit den größten Hits der 80er, 90er und 2000er. Das ist der Flashback Friday. Jede Woche bei uns auf Live Radio. Und Prince, ja, der Pop-Superstar, der war schon ein Hund in den 80ern. Ja. 1984 im Studio, gerade ja, ist er dabei, ein neues Album aufzunehmen. Der Bassist seiner Band kommt rein und sagt, du Prince, ich hätt's da eine eigene Band jetzt endlich und wir nehmen unser Album auf im Nachbarstudio und hätten da gerne einen Song von dir. Ja, er sagt, kein Problem, nimmt die Akustikgitarre in die Hand, schrabbelt ein bisschen rum und sagt, bitte gerne, dieses Material könnt ihr haben. Sie gehen ins Nachbarstudio und nehmen Kiss auf. Prince hört dann plötzlich die fertige Nummer, denkt sich, das klingt doch ganz cool und sagt, du, den Song, den behalte ich doch. Der Bassist war so sauer, dass er ausgestiegen ist und Prince hat ja, seinen dritten Nummer 1 Hit gehabt, weg gehabt.

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6: 5:30 hier ist das Tirolwetter bei Live-Radio mit Nora Nöckler. Sonne und Wolken gibt's im Mix.
7: In Osttirol und im Oberland hat jetzt vor allem die Sonne das Sagen. Immer wieder schiebt sich da aber auch eine Wolke davor. Auch im Unserland kommt jetzt immer öfter die Sonne raus. Es bleibt aber nur mäßig warm mit 17 Grad in Innsbruck, in Wattens und in Oetz. Die Live-Radio-Wochenendvorschau. Samstag und Sonntag werden nochmal richtig fein. Am Vormittag gibt's noch Nebel in den Tälern, der löst sich aber schnell auf und die Sonne setzt sich durch. Dazu gehen sich bis zu 24 Grad aus.
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6: Dreister Betrug im Unterland, Anni Leich.
8: Ein Betrüger ruft gestern einen Brixenthaler an und gibt sich als Bankmitarbeiter aus. Angeblich habe es verdächtige Überweisungen am Konto des Unterländers gegeben. Es gelingt dem Betrüger, den Mann derart zu täuschen, dass er mehrmals Geld überweist, angeblich um sein Konto zu schützen. In Wahrheit gehen so aber über 1000 Euro an die Betrüger. Der Mann schöpft schließlich Verdacht und geht zur Polizei. In Innsbruck sind die Schulwege jetzt sicherer. Am Montag starten über 1000 Kinder in die erste Klasse. Für sie und alle anderen Schüler hat die Stadt die Schulwege überarbeitet. Etwa durch neue Schilder und neue Bodenmarkierungen. Rund um viele Volksschulen sind außerdem digitale Tempoanzeigen montiert worden. Und Fußball, der Termin für das Tiroler Derby zwischen dem FC Wacker Innsbruck und der WSG Tirol steht fest. Im Cup-Achtelfinale treffen die Tiroler Clubs am 28. Oktober aufeinander. Tickets für die Partie im Innsbrucker Tivoli gibt's voraussichtlich ab Anfang Oktober. 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
7: Gute Nachrichten für die B100 Trautalstraße. Nach dem Unfall im Gemeindegebiet von Anras ist die Straße jetzt wieder offen. Auch die B176 Kössener Straße ist nach dem Unfall kurz vor der deutschen Grenze wieder komplett befahrbar. Ansonsten läuft's, wenn ihr was entdeckt, Staus und Blitzer jederzeit melden unter 0512 20 80 85.
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0: Ab geht's in den Freitagabend mit den größten Hits der 80er, 90er und 2000ern, der Flashback Friday auf Live Radio. Und wir schauen nochmals zurück wie jeden Freitag. Was war die vergangene Woche so los bei uns im Land? Das macht immer unsere Comedy-Redaktion. Gesungen und mit einem Augenzwinkern gereimt. Hier ist
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2: Ferienende, die Stimmung ist geteilt unter den Kids. Die einen sagen super und die anderen ein schlechter Witz. Einig sind sich da die Eltern, die hört man nur loben. Endlich wieder Dienst nach Vorschrift.
3: Ich arbeite, ich sehe wieder Schule, dann sind wir wieder gut aufgehoben.
2: 10.000 Tickets weg für einen Fußball im Oktober. Wacker gegen Salzburg, ja, das wird ein Mordszinnober. Manche werden von Wacker-Fans buchstäblich eingenommen und zum Fansein fast gezwungen.
4: Da habe ich von meiner Oma zum Geburtstag Wacker-Bettwäsche geschenkt bekommen.
2: Bei Tirols Autofahrern brennt am Dach das Feuer. Nirgendwo ist Sprit, wie bei uns so teuer. Ich frage eine Frau, spüren Sie das, krieg fast eine aufs Auge. Und a Blede redet dazu.
5: Ja, ich bin Pendlerin, ich freue mich natürlich jeden Tag, wenn ich mir die Tankpreise anschaue.
2: Das war's, liebe Tiroler, diese Woche, die ist vorbei. Auch nächste Woche Live-Radio hören, seid's vorne mit dabei.
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22: Gleich haben wir es 5:05. Hier ist das Tirolwetter bei Live-Radio mit Nora Nöckler und jetzt hat die Sonne das Sagen.
23: Im ganzen Land hat sie sich durchgesetzt. Die Wolken bleiben auch weiterhin harmlos. Trotz Sonne ist aber nur mäßig warm. In Mayrhofen messen wir 16 Grad, in Innsbruck und in Imst sind es 18 Grad. Dafür wird dann das letzte Ferienwochenende nochmal fein. Das zeigt die Live-Radio-Vorschau. Morgen Samstag ist schön sonnig mit bis zu 24 Grad. Übermorgen Sonntag gehen sich sogar bis zu 25 Grad aus. Dazu wieder viel Sonne, am Nachmittag mischen da aber auch ein paar Wolken mit.
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25: Mit Sophie Weinhandl. Die Caritas fordert mehr Anerkennung für die Arbeit mit älteren und anderen pflegebedürftigen Menschen. Bis zum Jahr 2050 soll die Zahl der Menschen, die in Österreich Pflegegeld bekommen, auf rund 750.000 steigen. Gleichzeitig könnten in den kommenden Jahren bis zu 70.000 Fachkräfte fehlen, schätzt die Caritas. In erster Linie fehlt das Geld, sagt Caritas-Präsidentin Nora Tödling-Musenbichler.
26: Es werden auch die Ausbildungsplätze nicht ausreichend finanziert und unterstützt. Die Ausbildungsschulen sind Privatschulen der Caritas, aber auch anderer Ausbildner. Und wir fordern daher, dass diese Ausbildungskosten übernommen werden und dass auch die Schulen unterstützt werden in ihren Infrastrukturkosten.
25: Es brauche aber auch mehr gesetzliche Regeln, betont die Caritas-Präsidentin. Die mit dem Iran verbündete Houthi-Miliz aus dem Jemen hat heute eine zweite strategisch wichtige Stadt an der Meerenge Bab al-Mandab eingenommen. Sie verbindet das Rote Meer mit dem Indischen Ozean. Damit kontrolliert der Iran große Teile der weltweit wichtigsten Schiffsrouten, um Öl zu exportieren. Die Ölpreise sind über Nacht kurzzeitig auf fast 110 US-Dollar pro Barrel gestiegen, am Vormittag aber wieder leicht gesunken. Genau 25 Jahre nach den Terroranschlägen vom 11. September gedenken die USA heute der fast 3000 Opfer. In New York wird bei einer Zeremonie an die Getöteten erinnert, dabei werden auch ihre Namen verlesen. Erstmals wird heuer auch jenen gedacht, die später an den gesundheitlichen Folgen der Anschläge gestorben sind. Ihre Zahl übersteigt laut US-Behörden inzwischen die der Opfer vom Tag selbst. Eine neue App soll Lebensmittelverschwendung den Kampf ansagen. Die Retter-App vom Verein Lebensmittelrettung Österreich soll private Haushalte und kleine Betriebe untereinander vernetzen, damit überschüssige Lebensmittel kostenlos ausgetauscht werden können.
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23: 2 kleine Staupunkte haben wir aktuell. Auf der A12 Inntal-Autobahn, Kufstein Richtung Kiefersfelden. Vor der Grenze gibt es ein Plus von 5 Minuten. Und auf der A13 Brenner-Autobahn, Brenner Richtung Innsbruck. Vor Innsbruck Süd braucht ihr auch 5 Minuten länger. Staus und Blitzer bitte melden. 0512 20 80 85. Gute Fahrt.
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22: Ja, noch eine Stunde lang gibt's die musikalische Zeitreise Deluxe. Wir sind jetzt in den 80ern bei Wham. Wake me up before you go go, gleich Punkt 6. Schön, dass wir gemeinsam ins Wochenende starten und das auch jetzt noch so mit einem Motivations-Gute-Laune-Song.

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0: 10 nach 6, herzlich willkommen im Freitagabend.
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2: Der FC Wacker Innsbruck ist zurück in der zweiten Liga. Das nächste Heimspiel im Tivoli gegen Voitsberg heute Abend um 20.30 Uhr. Tickets gibt's im Ticketshop des FC Wacker. Comma Connect in Wörgl, die neue Konzertreihe, diesmal in der Rock Edition. Mit 5 Bands ganz im Zeichen des Rock. Morgen Samstag um 18 Uhr im Comma in Wörgl. Almabtrieb in Järzens, dieses Wochenende Samstag und Sonntag im Ortszentrum von Järzens, inklusive großem Dorffest mit Live-Musik. 150 Jahre Feuerwehr Zierl, das Jubiläumswochenende ab heute noch bis Sonntag. Mit verschiedenen Veranstaltungen übers ganze Wochenende verteilt. Alle weiteren Infos unter www.feuerwehr-zierl.at. Heimspiel für die FC Wacker Damen, übermorgen Sonntag gegen den FC Pinzgau Saalfelden. Anpfiff ist um 16 Uhr am Sportplatz Tivoli W1. Und der TC Wandercup, ebenfalls übermorgen Sonntag im Wandergebiet Safaus. Treffpunkt ist bei der Talstation der Kompadellbahn bzw. beim Sunliner von 8.30 Uhr bis 10 Uhr. Infos unter wandercup.tt.com.
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24: Schönen Freitagabend, hier ist das Tirolwetter bei Live-Radio um 6:35 mit Nora Nöckler. Das letzte Ferienwochenende wird nochmal schön.
25: Und jetzt gibt's schon einen kleinen Vorgeschmack. Im ganzen Land scheint die Sonne, die Wolken bleiben harmlos. Fein warm wird's aber erst morgen. Heute wird's vor allem in der Nacht noch richtig frisch mit 9 bis 3 Grad. Aktuell messen wir noch 18 Grad in Innsbruck, in Schwarz und in Telfs. Die Live-Radio-Wochenendvorschau. Morgen Samstag startet mit Nebel in den Tälern. Im Laufe vom Vormittag löst er sich auf und die Sonne setzt sich durch. Da gehen sich bis zu 24 Grad aus. Am Sonntag gibt es in der Früh schon Sonne, am Nachmittag tauchen dann ein paar Wolken auf, dazu bis zu 25 Grad.
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24: Noch 3 Tage an die Laich.
26: Am Montag geht auch in Tirol die Schule wieder los. Knapp 98.000 Kinder und Jugendliche starten in ein neues Schuljahr, darunter knapp 8.000 Erstklässler. Der Verkehrsclub Österreich erinnert Autofahrer heute daran, dort, wo Kinder unterwegs sind, langsamer und generell aufmerksam zu fahren. Im Vorjahr sind auf den Schulwegen in Tirol 58 Unfälle passiert, so viele wie seit 2018 nicht mehr. Schwerer Verkehrsunfall heute früh beim Brettfalltunnel in Strass. Ein Holztransporter und ein Auto stoßen im dortigen Kreuzungsbereich frontal zusammen. 5 Personen werden verletzt. Ein großer Rettungseinsatz ist die Folge. Die Verletzten werden in die Krankenhäuser Schwarz, Kufstein und Innsbruck gebracht. Laut Polizei war der Autofahrer betrunken. Und pünktlich zum Schulstart am Montag wird eine große Eisenbahnbaustelle in Tirol abgeschlossen. Die Tunnel der Unterinntalbahn haben in den vergangenen Monaten ein Upgrade bekommen. Zwischen Kundl und Baumkirchen gibt es jetzt etwa ein neues digitales Bahnleitsystem statt den bisher verwendeten Lichtsignalen. Somit können diesen Abschnitt jetzt noch mehr Züge in kürzeren Abständen befahren. 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
25: Einen Staupunkt gibt's noch auf der A13 Brenner-Autobahn. Brenner Richtung Innsbruck, vor Innsbruck Süd verliert ihr 5 bis 10 Minuten. Staus und Blitzer bitte melden 0512 20 80 85. Gute Fahrt!
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24: Und den Sternstunden der Musik sozusagen aus den 80ern, 90ern und 2000ern. Und ja, dem größten österreichischen Popmusiker aller Zeiten.
27: Griesing. Ich bin absoluter Live-Radio-Hörer und die hoch am liebsten so alte Schnulzen aus den 80er Jahren mit dem Falco. Und war total super, wenn ich das heute von euch hören tat.
24: Ja, bitte gerne. Spielen wir dem Andreas aus Mils. Total gern. Hier ist er, Falco mit Vienna Calling auf Live-Radio. Radio.

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0: Schönen Freitagabend, hier ist Live-Radio und am Montag geht's los.
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28: Es ist gleich 5:05. Hier ist das Tirolwetter bei Live-Radio mit Nora Nöckler. Schön sonnig starten wir ins Wochenende. Im ganzen Land hat sich jetzt endgültig die Sonne durchgesetzt. In der Nacht klart es weiter auf. Da kühlt es auch ordentlich ab. Die Tiefstwerte liegen bei 9 bis 3 Grad. Aktuell messen wir in Innsbruck und in Kufstein noch 16 Grad. In Haiming sind 17 Grad. Am Wochenende gibt es nochmal perfektes Ausflugswetter. Das zeigt die Live-Radio-Vorschau. Morgen Samstag löst sich der Frühnebel schnell auf. Danach gibt es Sonne pur und bis zu 24 Grad. Auch der Sonntag ist bei bis zu 25 Grad, schön sonnig. Am Nachmittag kommen dann Wolken dazu.
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30: Mit Sophie Weinhandl. Heute Nacht wird's in Österreich womöglich besonders dunkel. Grund ist die Earth Night, eine Aktion, um auf Lichtverschmutzung aufmerksam zu machen. Lichtverschmutzung bedeutet, dass die Nacht durch dauerndes Kunstlicht aufgehellt wird. Das beeinflusst den menschlichen Schlafrhythmus, aber auch die Tierwelt. Initiator der Earth Night, Manuel Philipp.
31: Fluginsekten und da die Gruppe der Nachtfalter, die gehören zu den wichtigsten Bestäubern, die wir haben. Von den Schmetterlingen, die wir alle so kennen, sind über 90% nachtaktiv. Und die haben eben eine enorme Bestäubungsleistung. Und genau die dezimieren wir im wahrsten Sinne des Wortes. Die sterben am Licht 100 Milliardenfach.
30: Haushalte sollten im Freien kein Licht durchgehend brennen lassen und abends die Vorhänge zuziehen, damit möglichst wenig Licht nach draußen gerät, so Philipp. In Großbritannien hat das Parlament heute nach einer emotionalen Debatte gegen ein Gesetz zur Legalisierung der Sterbehilfe in England und Wales gestimmt. Noch vergangenes Jahr waren die Abgeordneten für einen Gesetzesentwurf dazu. Mit dem Scheitern des Entwurfs im Unterhaus ist legale Sterbehilfe für die Briten vorerst vom Tisch. Eine vor 1,5 Jahren im Niger entführte Österreicherin soll nun freikommen. Laut Medienberichten sind sie und eine ebenfalls entführte Schweizerin gestern freigelassen worden. Die Wienerin war im Jänner 2025 aus ihrer Wohnung in der nigrischen Wüstenstadt Agadez entführt worden. Sie hat davor bereits 30 Jahre dort gelebt. Entführt haben sie Kriminelle, die sie an eine Terrorgruppe weitergegeben haben. Wer genau dahinter steckt, ist unklar. Der Freilassungsprozess ist gefährlich und noch nicht ganz abgeschlossen, heißt es vom Außenministerium. Und in der Fußball-Bundesliga will Salzburg heute die Führung in der Tabelle übernehmen. Mit einem Auswärtssieg gegen Ried würden die Bullen für zumindest 2 Tage an der Spitze stehen. Ankick ist in gut einer halben Stunde.
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28: Einen Staupunkt haben wir noch auf der A13 Brenner-Autobahn. Brenner Richtung Innsbruck. Vor Innsbruck Süd verliert ihr 5 bis 10 Minuten. Staus und Blitzer jederzeit melden unter 0512 20 80 85. Gute Fahrt.
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13: Es ist gleich 7:35. Hier ist das Tirolwetter bei Live-Radio mit Nora Möckler. In der Nacht klart es weiter auf, auch jetzt verschwinden die Wolken schon langsam vom Himmel. Dazu wird es aber auch frisch, die Tiefstwerte liegen nur bei 9 bis 3 Grad. Jetzt messen wir noch 16 Grad in Innsbruck, in Jenbach und in Linz. Die Live-Radio-Wochenendvorschau, Samstag und Sonntag werden nochmal richtig fein. Am Vormittag gibt es noch Nebel in den Tälern, der löst sich aber schnell auf und die Sonne setzt sich durch. Dazu gehen sich bis zu 24 Grad aus.
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14: Mit Andi Laich. Dreister Betrug im Unterland. Ein Betrüger ruft gestern einen Brixentaler an und gibt sich als Bankmitarbeiter aus. Angeblich habe es verdächtige Überweisungen am Konto des Unterländers gegeben. Es gelingt dem Betrüger, den Mann derart zu täuschen, dass er mehrmals Geld überweist, angeblich um sein Konto zu schützen. In Wahrheit gehen so aber über 1.000 Euro an die Betrüger. Der Mann schöpft schließlich Verdacht und geht zur Polizei. In Innsbruck sind die Schulwege jetzt sicherer. Am Montag starten über 1.000 Kinder in die erste Klasse. Für sie und alle anderen Schüler hat die Stadt die Schulwege überarbeitet. Etwa durch neue Schilder und neue Bodenmarkierungen. Rund um viele Volksschulen sind außerdem digitale Tempoanzeigen montiert worden. Und Eishockey, letztes Testspiel für die Innsbrucker Haie. Der HC TIVAG Innsbruck spielt jetzt am Abend gegen den Schweizer EHC Olten. Quasi die Generalprobe für den anstehenden Saisonauftakt. Der steigt in einer Woche gegen den HC Milano. 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
13: Uns wurden keine Verzögerungen gemeldet. Wenn ihr was seht, Staus und Blitzer, bitte melden. 0512 20 80 85. Vielen Dank und gute Fahrt.
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1: Der FC Wacker Innsbruck ist zurück in der zweiten Liga. Das nächste Heimspiel im Tivoli gegen Voitsberg heute Abend um 20.30 Uhr. Tickets gibt's im Ticketshop des FC Wacker. Comma Connect in Wörgl, die neue Konzertreihe, diesmal in der Rock-Edition. Mit 5 Bands ganz im Zeichen des Rock. Morgen Samstag um 18 Uhr im Comma in Wörgl. Almabtrieb in Järzens, dieses Wochenende Samstag und Sonntag im Ortszentrum von Järzens, inklusive großem Dorffest mit Live-Musik. 150 Jahre Feuerwehr Ziel, das Jubiläumswochenende ab heute noch bis Sonntag. Mit verschiedenen Veranstaltungen übers ganze Wochenende verteilt. Alle weiteren Infos unter www.feuerwehr-ziel.at. Heimspiel für die FC Wacker Damen, übermorgen Sonntag gegen den FC Pinzgau Saalfelden. Anpfiff ist um 16 Uhr am Sportplatz Tivoli W1. Und der TT Wandercup ebenfalls übermorgen Sonntag im Wandergebiet Safaus. Treffpunkt ist bei der Talstation der Kompadellbahn bzw. beim Sunliner von 8.30 Uhr bis 10 Uhr. Infos unter wandercup.tt.com.
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8: Es ist gleich 5 vor 8. Hier ist das Tirolwetter bei Live-Radio mit Nora Nöckler. In der Nacht kühlt es ordentlich ab. Die Temperaturen sinken da auf 9 bis 3 Grad. Aktuell messen wir noch 15 Grad in Innsbruck, in Lienz und in Haiming. Dazu klart es verbreitet auf. Das letzte Ferienwochenende wird dann nochmal fein warm. Das zeigt die Live-Radio-Vorschau. Morgen Samstag ist schön sonnig mit bis zu 24 Grad. Übermorgen Sonntag gehen sich sogar bis zu 25 Grad aus. Dazu wieder viel Sonne. Am Nachmittag mischen da aber auch ein paar Wolken mit.
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9: Mit Sophie Weinhandl. Mit der österreichischen Wirtschaft geht es langsam aber sicher wieder aufwärts. Die Prognose für das Wirtschaftswachstum hat die Notenbank zwar von 0,6 auf 0,5% herunterkorrigiert, der Welthandel entwickelt sich aber stärker als erwartet und das hilft auch österreichischen Firmen, die ins Ausland exportieren, sagt Gerhard Fenz von der österreichischen Nationalbank.
10: Die österreichischen Güterexporte sind im Juni um im Jahresabstand um 10% gestiegen und anhand unseres ÖNB-Exportindikators, dieser hat für den Juli und für den August ähnlich starke Wachstumsraten prognostiziert. Und das ist eben dieses deutliche Signal, dass es gerade in der heimischen Industrie, die ja sehr stark exportorientiert ist, wieder aufwärts geht.
9: Die Dürre im Sommer hat der Landwirtschaft geschadet, sich aber weniger als befürchtet auf die restliche Wirtschaft ausgewirkt, so die Nationalbank. Während die voraussichtliche Inflation 2026 jetzt bei 3% liegt, soll sie im nächsten Jahr auf 2,3% sinken. Das neue Kopftuchverbot für Mädchen unter 14 Jahren hat in der ersten Schulwoche in Ostösterreich, vor allem in Wien, für Probleme gesorgt. In Niederösterreich und im Burgenland ist es ruhig geblieben, die Info heute von der Gewerkschaft. Die Gleichbehandlungsanwaltschaft berichtet aber von ersten Fällen rassistischer Diskriminierung. Manche Lehrkräfte würden beim Verbot übers Ziel hinausschießen. Heute Nacht könnte es dunkler werden als sonst. Grund ist die Earth Night, eine Aktion, die Lichtverschmutzung für ein paar Stunden weltweit eindämmen soll. Haushalte sind aufgerufen, ab spätestens 22 Uhr für möglichst viel Dunkelheit zu sorgen. Zu helles Dauerlicht stört nämlich nicht nur den Schlaf von Menschen, sondern kann auch für Vögel oder Nachtfalter gefährlich werden. Paukenschlag beim österreichischen Fußballverband. Der Aufsichtsrat hat heute entschieden, dass sich der ÖFB nach 9 Jahren von Sportdirektor Peter Schöttl trennt. Als möglicher Nachfolger ist Ex-Nationalspieler Sebastian Prödl im Gespräch.
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8: Es geht staufrei in die Nacht. Gute Fahrt.
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